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0: Guten Morgen, ich hoffe, ihr pfeift nicht schon jetzt, wo ihr verwacht seid aus dem letzten Loch raus. Ihr hört den GAL3-Wecker. Ja, wir holen euch gemütlich aus den Federn raus, geben euch eine kleine Starthilfe mit guter Musik von B.O.B. und der Hayley Williams. Und eine neue Musik mit am Start von Alex Warren, Passenger. Jetzt ist es 17:30.
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0: Ein nebliger Start in den Donnerstein, sehen wir noch nicht allzu weit. Im Verlauf des Vormittags löst sich der Nebel aber gang wie mehr auf und auf den Nami wird es freundlich und sonnig bei angenehmen 19 Grad.
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0: 2:30 und auf der Strasse, da habe ich noch aktuell keine Meldungen, kommen gut und sicher euer Ziel.
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0: Am Mikrofon am Morgen der Samuel Bichsel. Hoffe, ihr habt gut gepauset, seid erholt und bereit für den Donnerstag. Schön darf ich euch in den Tag hinein begleiten.
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Gantry Wecker, 19 vor 6, guten Morgen. Endlich ist es soweit. Ich habe schon ein bisschen darauf gelangt, auf einen so einen richtigen, nebligen Morgen. Und heute ist es jetzt eben soweit, als ich daheim aus dem Haus bin, da habe ich es noch nicht gross gemerkt. Aber dann auf dem Weg auf Bio, da bin ich dann in so ein Nebelmeer abgetaucht. Und ich weiss, wahrscheinlich wird es mich gleich schon um aufregen, weil es den ganzen Tag dann nur grau und neblig ist. Aber heute, da habe ich sogar ein kleines Grinsen auf den Lippen gehabt. Der Nebel, irgendwie für mich so das Herbstzeichen. Und darum geniessen wir den nebligen Start in den Tag hinein doch so richtig. Wenn ihr schon unterwegs seid, nehmt es den Morgen gemütlich, so wie wir es im Gang 3 Wecker jetzt so gemütlich nehmen, mit dem Sommer und dann dressed.

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0: Das ist der Donnerstagmorgen mit dem Kanal 3-Wecker. Schön, seit ihr bei uns habe ich dafür die Musik, die müde Augen wach macht. Deva Max mit «My Oh My», das ist so einer. Da ist man einfach parat für den Tag. Und der Klassiker darf in der nächsten Viertelstunde nicht fehlen. «Soul Asylum» mit «Runaway Train». Jetzt ist es 6 Uhr.
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0: mit dem Normaland.
3: Gestern Abend hat es zum ersten Mal der Bieler Stadtrat via Livestream mitverfolgen. Bis jetzt konnte man als Zuschauerin oder als Zuschauer zwar immer live dabei sein, für das musste man aber auch in den Stadtratssaal reinhocken. Es sei so schon anders, aber sie hat sich nicht speziell vorbereitet, so die Katrin Schlupp von GLP. Aber
4: ich bin selber jemand, der nicht wahnsinnig viel auf Social Media präsent ist. Ich weiss, viele Kolleginnen und Kollegen schätzen den Livestream, weil man natürlich auch nachher sich selber zitieren kann. Für mich hat das nicht gross einen Unterschied gemacht. Ich versuche auch sonst genug schön angelegt zu kommen und verständlich zu reden. Darum ändert das eigentlich für mich nichts.
3: Unter anderem ist es im Stadtrat über das Bieler Budget 2027 gegangen. Das Budget sieht vor, dass es eine Steuererhöhung vor Steueranlage von 1,63% auf 1,73% gibt. Das hat die Mehrheit der Stadträtinnen und Stadträte angenommen. Das letzte Wort darüber hat aber die Bieler Stimmbevölkerung. Die stimmen dann Ende November über das Budget 2027 ab. Auf dem Schweizer Onlinehändler Offers hat es einen Hackerangriff gegeben. Dabei haben die Täter sensible Daten von über 115'000 Kundinnen und Kunden klauen können. Die Täter haben sich in der Nacht vom 7. Oktober Zugang zu einer Testumgebung vom Onlinehändler verschaffen, wie Blick gestern berichtet hat. Dabei haben sie Daten wie der Name, Wohn- und E-Mail-Adressen, Handynummern und Angaben zu den Zahlungsmitteln klauen können. Laut Offers sind Passwörter und heikle Zahlungsdaten nicht davon betroffen. Der Onlinehändler hat jetzt eine Strafanzeige eingereicht. Und noch zum Sport, Shooter Champions League. Bei den 9 Spielen vom gestrigen Abend hat es feierlich ein Goal gegeben. Im Schnitt nämlich 5 pro Spiel. Der FC Liverpool hat gegen LASK mit 6-3 können gewinnen. Feyenoord hat Como 3-2 geschlagen, Donetsk hat das 3-2 gegen AEK Athen können holen und Betis hat Porto auch mit 3-2 geschlagen. Stuttgart hat auswärts bei Slovan Bratislava ein 3-0 können holen, Bodo Glimt hat Dortmund überraschend mit 1-0 geschlagen und Aston Villa hat Fenerbahce gerade mit 6-0 bodigt. Real Madrid hat gegen den Roma einen 3-1 Rückstand noch zu einem 4-3-Sieg kehren können und Paris Saint-Germain hat Man City mit 4-2 geschlagen.
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0: Der Herbst ist definitiv im Seeland angekommen. Es ist neblig und der Nebel der bleibt uns noch ein bisschen. Er löst sich aber irgendwann auf und dann gibt es einen freundlichen Tag mit Sonne und milden 19 Grad.
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0: Ja, der Frühvogel, der fährt der Wurm, auch bei uns auf der Strassenregion. 4 ab 6 sind nämlich noch keine Staus und Stocker gemeldet. Ihr kommt also problemlos durch den Morgen durch. Aktuell wünsche ich eine gute Fahrt.
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0: Was ist euer Traum in Zukunft?
5: Also ich glaube schon, dass ich irgendwann, wenn ich so eine Familie habe, so wirklich so älter bin und so, dass ich dann schon cool wäre, so ein Haus zu haben.
0: Ja, so ein eigenes Haus. Das kostet aber. Heutzutage bekommen wir Normalverdiener ein eigenes Haus fast nur mit Erben her. Haben wir immer das Gefühl, dass das nicht ganz stimmt, das klären wir dann morgen. Wie dass man da richtig spart auf ein Haus und wo wir vielleicht auch mal einen kleinen Abstrich machen müssen. Das erklärt uns ein Finanzplaner. Das geht nach 10 Songs. Guten Morgen, ich bin Samuel Bichsel.
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0: Guten Morgen, der Kanal 3 Wecker. 11 ab 6 ist es. Der mit dem eigenen Haus haben, den können wir uns eigentlich an die Vödle streichen. Mit den Immobilienpreisen, da kann man als junger Normalverdiener oder Normalverdienerin kaum mal ein eigenes Haus oder eine Wohnung haben oder kaufen. Das bleibt zu hoffen, dass man irgendwie etwas erbt. Dass man nur noch mit Erben an ein Haus herkommt, das stimmt aber nicht ganz, meint der Matthias Reinhardt, unabhängiger Finanzplaner und Teilinhaber von Tria Consulting AG.
1: Es hilft natürlich, wenn man erbt. Und es ist ja sehr oft der Fall, dass gerade Junge mit einem Erb zu Eigenheim kommen. Aber es ist auch ohne Erb möglich. Es braucht echt mehr Geduld, Disziplin und einen guten Plan. Manchmal braucht es auch ein bisschen den Mut, nicht zu lange zu warten, bis man dann perfekt aufgestellt ist, sondern einfach mal machen. Aber auch dort einfach gut durchrechnen und vernünftig sein. Und dann ist das schon möglich.
0: Ja, und wenn man eben auf ein Haus oder eine Wohnung spart, muss es ja nicht gerade das Neueste vom Neuesten sein. Da kann man auch sparen, wenn man ein bisschen schaut, wo dass man etwas kaufen will.
1: Also eher auf dem Land, ein bisschen weiter weg von den grossen Zentren. Vielleicht statt ein neues Haus ohne eine ältere Wohnung. Könnte auch spannend sein. Aber es geht dort darum, nicht nur den Kaufpreis anzuschauen, sondern halt auch Renovationen und laufende Kosten einzuplanen.
0: Weil sonst wird das Schnäppchen, das wir gemacht haben, auf einmal ein richtig teures Haus.
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0: Das ist der Galerie-Wecker 20 ab 6. Guten Morgen. Zusammen starten wir den Tag. Und zusammen wird die Zuge um 50 Stutz gespielt.
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0: Die Leute sind mit den Kappen unterwegs. Die Morgen werden frisch und wir müssen wieder mehr anlegen. Silvia als Kerzers, die ist sich auch schon am Vorbereiten auf den Winter.
2: Wegen dem lässt man jetzt einen warmen Pullover.
0: Ah, schön.
2: Ja, du musst früh genug anfangen.
0: Ja, ich wollte sagen, wie lange hast du da so einen Pullover zum Lesen?
2: Ja, das kommt ein bisschen darauf an, wie viel ich noch lese nebendran. Wenn ich viel lese, dann lese ich nicht so viel. Das wechselt sich so ein bisschen ab.
0: Okay, aber gleichzeitig geht es nicht. Das wird dann schwierig mit dem
2: Buch. Nein, das geht definitiv nicht. Das müsste jemand haben, der mir das Buch vorliest.
0: Gleichzeitig lesen und Fragen beantworten, das würde natürlich dann hingegen gehen. Für Konzentration hilft es aber sicher, wenn du die Lesen der Hurti schnell auf die Seite legst und für die 30 Sekunden, wo du drei Fragen richtig musst beantworten, eine Geschenkkarte vom Sonterbrück gibt es zu gewinnen und auf dein Kommando geht's los.
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0: Hat Bieler das letzte Derby gegen SC Bern gewonnen oder verloren?
2: Gewonnen.
0: Verloren haben sie 4-2. Welches Land hat Telefon Vorwahl plus 41?
2: Schweiz.
0: Das ist der erste Punkt. Welcher Ozean liegt zwischen Australien und Afrika, der Pazifisch oder der Atlantisch?
2: Der Pazifisch.
0: Das ist der zweite Punkt. In welchem Kanton ist der geografische Mittelpunkt der Schweiz, Uri oder Obwalden?
2: Weißt du?
0: Bitte? Obwalden wär's gewesen und jetzt ist leider die 30 Sekunden
2: schon durch. Ich war eben noch nie in diesem Mittelpunkt, aber mein Mann, und dann denkst du, der wüsste sicher, in welchem Kanton das sei.
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0: der Nachbar bei euch gestern aber richtig Radau gemacht hat, dass ihr nicht pennen konntet und jetzt auch noch gemütlich am Fusen ist. Ja, dann müsst ihr in der nächsten Viertelstunde Love Fool von Two Colors aufdrehen. Der hat dann auch etwas davon, der Nachbar. Der hüpft vor lauter Bass sogar im Nachbar sein Bett durch die Wohnung durch. Und dann gibt es noch der aktuell Hit Hot Girl Summer für euch nach der halben Sitne im Kanal 3 Becker. Guten Morgen.
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0: Mit dem Normoland.
3: Die Postfiliale zu Aarberg kann gleich zugehen. Das hat der Aarberger Gemeinderat nach seiner Sitzung diese Woche bekannt gegeben. Der Gemeinderat nahm Kenntnis davon, dass Post aus den heutigen Räumlichkeiten rauszügeln will. Grund dafür sei, dass gäng weniger Leute das Angebot brauchen zu Aarberg. Es sei aber nicht die Idee, dass Post zu Aarberg jetzt einfach satzlos zugeht, sagt der Gemeindepräsident von Aarberg, Marc Moser. Es könnte also eine Lösung mit einem anderen Laden geben.
4: Wir sind einfach informiert, dass sie mit namhaften Player oder einfach auch mit dem Gewerbeverein, der irgendeinmal eine Anfrage starten möchte, ob jemand Interesse am Partnerschaftsmodell wird haben. Für uns vom Gemeinderat wäre es natürlich wünschenswert, wenn die Poststelle gleich bleibt wie bis anhin. Andererseits haben wir auch Verständnis, dass Post auf irgendeine Art reagiert mit diesen rückläufigen Zahlen.
3: Wenn und ob die Postfiliale zu Aarberg zugeht, ist aber noch nicht klar, so der Marc Moser weiter. Auch offen bleibt, ob es dem neuen Migros noch eine Filiale vor Post gibt, wie es geplant wäre. Auf einen Schweizer Onlinehändler Offerts hat es einen Hackerangriff gegeben. Dabei haben die Täter sensible Daten von über 115'000 Kundinnen und Kunden klauen können. Täter haben sich in der Nacht vom 7. Oktober Zugang zu einer Testumgebung vom Onlinehändler verschaffen, wie Blick gestern berichtet hat. Dabei haben sie Daten wie der Name, Wohn- und E-Mail-Adressen, Handynummern und Angaben zu den Zahlungsmitteln klauen können. Laut Offerts sind Passwörter und heikle Zahlungsdaten nicht davon betroffen. Der Onlinehändler hat jetzt eine Strafanzeige gereicht. Und noch zum Sport, Eishockey Champions Hockey League. Alle drei Mannschaften aus der Schweiz, die das Jahr Champions Hockey League mitspielen, sind im Achtelfinale. Davos hat gestern ihr letztes Spiel von Ligaphase mit 2-0 gegen Liberec verloren. Freiburg hat in Herning nach Penaltyschiessen verloren, nur Genf Servette hat können gewinnen, nach Verlängerung gegen Kölner Haie. Im Achtelfinale gibt es sogar das Schweizer Duell. Genf trifft dabei auf Freiburg. Für HC Davos geht es gegen HC Pilsen.
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0: Nebulichter müsst ihr morgen am einen oder anderen Ort Horti anlassen, für gleich zu arbeiten. Der Nebel löst sich aber ziemlich tief wieder auf. Dann gibt es einen freundlichen Tag mit ein paar einzelnen Wolken. Und es gibt noch mal knapp 20 Grad am Nachmittag.
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0: 4:30 haben wir und aktuell haben wir noch keine gröberen Staus und Stocker. Am einen oder anderen Ort fährt es aber langsam an. Mehr als 10 Minuten verliert ihr aber noch nicht.
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0: Er ist unser Shootingstar, ein Shoot-Nazi, der Johann Mansambi, gestern 21 geworden. Und an diesem Geburi hat er sich mehrere Geschenke selber gemacht. Hat mit Aston Villa seinen ersten

0: Match in der Champions League geshootet, 6-0 gewonnen, dazu noch ein Goal geschossen und er ist sogar noch zum Man of the Match gewählt worden. Läuft bei ihm. Hat also mehrfach Grund gehabt zum Feiern. Am Mikter Samuel Bichsu. Wir feiern jetzt auch mal zusammen. Das schon nur, weil um ein Donnerstagmorgen ist. Das mit dem James Morrison jetzt zum Start.
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0: Guten Morgen, es ist 20 vor 7 in der Galerie Wecker. Big Brother is watching you. Das heisst nicht nur in der Fernsehsendung Big Brother. Nein, seit neuestem heisst es das auch im Bieler Stadtrat.
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0: Gestern Abend hat man den Bieler Stadtrat zum ersten Mal via Livestream mitverfolgen. Das dank einem Vorstoss von SVPler Sandra Schneider. Ob es für Stadträtinnen und Stadträte anders als sonst war, das gehört ihr im Beitrag von Laura Haller aus der Redaktion.
2: Die Kamera ist montiert und das Bild ist scharf. Seit gestern Abend muss man nicht mehr im Bieler Stadtratssaal hocken, wenn man bei der Stadtratssitzung live möchte dabei sein. Das kann man jetzt auch via Livestream machen. Für Sandra Schneider von SVP ein toller Moment. Sie hat das in einem Vorstoss gefordert. Sie hat sich aber nicht speziell anders auf ihre Rede vorbereitet.
3: Also ich habe mich sehr darauf gefreut. Immerhin ist es mein Vorstoss, der jetzt endlich nach mehreren Jahren umgesetzt wird. Ich habe jetzt schon ein bisschen reinschauen, auch während der Debatte. Es sieht sehr gut aus und ich freue mich wirklich, dass jetzt auch die Bevölkerung sieht, was eigentlich in diesen Stadtratsdebatten so genau abläuft.
2: Unter anderem ist es gestern Abend um das Budget 2027 gegangen. Das sieht vor, dass es eine Erhöhung der Steueranlage von 1,63 auf 1,73 gibt. Die SVP ist nicht erfreut über das Budget, so Sandra Schneider weiters.
3: Das ist eigentlich nicht ein positives Budget, aber die SVP hat gleich beschlossen, diesem Budget zuzustimmen, weil wir das 1-zu-1-Prinzip respektieren, die Abmachung, dass es, wenn es eine Steuererhöhung gibt, auch Sparmaßnahmen getroffen werden müssen. Und das unterstützen wir. Und darum war die Debatte eigentlich sehr interessant gewesen.
2: Auch die GLP-Lerin Katrin Schlub hat sich wegen dem Livestream nicht anders als sonst auf ihre Rede vorbereitet. Sie hat die Debatte zum Budget 2027 sehr interessant gefunden.
4: Ich glaube, das ganz, ganz Wichtige ist die Zusammenarbeit. Dass das gewürdigt wird, das hat der Finanzdirektor am Schluss gesagt, der Präsident der Finanzkommission. Und es ist etwas, was ich ganz fest gespürt habe. Wenn es in der Politik meistens darum geht, die besseren Argumente dafür oder dagegen zu haben, ist es bei der Arbeit in der Finanzkommission und darum gegangen, zusammen eine Lösung zu finden, die Akzeptanz findet.
2: Alle Fraktionen haben das Budget 2027 von Stadt Biel zähneknirschend angenommen. Das letzte Wort darüber hat aber die Bieler Stimmbevölkerung. Die stimmen Ende November darüber ab.
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0: Guten Morgen, das ist der Kanal 3 Wecker, 10 vor 7. Den Morgen beim Store aufgelassen, Horti schnell müssen in den Augen reiben. Nicht ganz sicher gewesen, ob der jetzt da noch nicht ganz raus sieht oder ob das wirklich recht Nebel hat. Ja, es hat recht Nebel.
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0: Mit Sonne in den Tag starten, das ist heute im Kanal 3 Land eine schwierige Angelegenheit. Mario Nitzbacher vom Meteo-Test.
2: Ja, zumindest stellenweise hat es jetzt doch Nebel gegeben, heute in den frühen Morgenstunden. Und das begleitet uns auch noch ein bisschen durch den Morgen und den Vormittag in die Nebelfelder. Sonst ist das Wetter aber doch ziemlich sonnig. Und am Mittag und Nachmittag, da scheint dann überall zeitweise die Sonne mit ein paar hohen Wolkenfeldern. Temperaturen am Morgen noch recht frisch mit 6 bis 9 Grad. Am Nachmittag steigt dann das Thermometer auf knapp 20 Grad.
0: Tönt richtig freundlich. Gibt es am Freitag noch ein schönes Wetter?
2: Ja, am morgen Freitag gibt es noch mal ruhiges Herbstwetter. Wir haben am Morgen Vormittag auch wieder hier und dort Nebel oder ein bisschen Hochnebel rum. Dann über den Tag aus, da ziehen auch ein paar hohe Wolkenfelder auf, aber morgen über den Tag doch auch immer wieder sonnige Phasen und Temperaturen noch mal ziemlich mild für die Jahreszeit, rund 20 Grad am Nachmittag.
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0: der Sprint Richtung Bushaltestelle. Die Türen gehen zu. Ihr winkt noch wie verrückt ein Busfahrer und bäckert, er soll warten. Nichts gewesen. Knapp verpasst. Aber zumindest gibt es gute Musik auf die Ohren zum Warten auf den nächsten Bus. Das mit dem Klassiker Call Me von der Blondie. Oder auch mit der Leonie und Remedy. Bei der nächsten vierten Stunde im Kanal 3 Wecker. Guten Morgen, jetzt haben wir Sydney. Die
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0: Mit dem Normoland. Gestern Abend konnte man den Bier Stadtrat zum ersten Mal via Livestream mitverfolgen. Bis jetzt konnte man als Zuschauerin oder als Zuschauer zwar immer live dabei sein, für das musste man aber abends in den Stadtratssaal reinhocken. Es sei so schon anders, aber sie hat sich nicht speziell vorbereitet, so die Katrin Schlupf von GLP. Aber
3: ich bin selber jemand, der nicht wahnsinnig viel auf Social Media präsent ist. Ich weiss, viele Kolleginnen und Kollegen schätzen den Livestream, weil man natürlich auch nachher sich selber zitieren kann. Für mich hat das nicht gross einen Unterschied gemacht. Ich versuche auch sonst genug schön angelegt zu kommen und verständlich zu reden. Darum ändert das eigentlich für mich nichts.
0: Unter anderem ist es im Stadtrat über das Bieler Budget 2027 gegangen. Das Budget sieht vor, dass es eine Steuererhöhung von Steueranlage von 1,63% auf 1,73% gibt. Das hat die Mehrheit von der Stadträtinnen und Stadträten angenommen. Das letzte Wort darüber hat aber die Bieler Stimmbevölkerung. Die stimmen dann Ende November über das Budget 2027 ab. Ein Containerschiff ist in der Strasse von Hormuz abgesunken. Das, nachdem es der Iran mit Geschoss angegriffen hat. Das gibt die Hafenbehörde von Singapur gestern Abend bekannt. Die ganze Besatzung vom Schiff hat sich noch rechtzeitig in Sicherheit können bringen. Verletzte hat es keine gegeben. Geschoss haben noch das zweite Schiff getroffen. Das hat es aber noch zu einem sicheren Hafen geschafft. Gemäss einer iranischen Nachrichtenagentur sei es aber nicht Geschoss gewesen. Eine Seemine sei der Grund, wieso das Containerschiff gesunken ist. Und noch zum Sport, Shooter Champions League. Bei den 9 Spielen von gestern Abend hat es feierlich Goal gegeben. Im Schnitt nämlich 5 pro Spiel. Der FC Liverpool hat gegen LAS mit 6-3 gewinnen. Feyenoord hat Gomo 3-2 geschlagen, Donetsk hat es 3-2 gegen AEK Athen holen und Betis hat Porto auch mit 3-2 geschlagen. Stuttgart hat auswärts bei Slovan Bratislava ein 3-0 holen, Bodo Glimt hat Dortmund überraschend mit 1-0 geschlagen und Aston Villa hat Fenerbahce gerade mit 6-0 bodigt. Real Madrid hat gegen AS Roma einen 3-1-Rückstand noch zu einem 4-3-Sieg können kehren und Paris Saint-Germain hat Man City mit 4-2 geschlagen.
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0: Ja, gefrörlis, die haben heute Morgen keine Freude. Es ist nämlich wiederum kalt. 9 Grad zu Biel und zu Grenchen, 10 Grad zu Schöpfen. Aber es wird wieder richtig mild. Wenn der Nebel sich verzogen hat und die Sonne dann kommt, dann steigen die Temperaturen auf milde 20 Grad am Nachmittag.
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0: Eine gröbere Meldung habe ich noch am 4 ab 7. Und zwar betrifft es da 16 Richtung Biel. Eine vierte Stunde hat der Tier länger zwischen Sonsen, Bosombeval und Biel selber. Das wegen Verkehrsüberlastung. Ich wünsche euch viel Geduld, sonst nur ein kleiner Stocker. Gute Fahrt.
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0: In Deutschland ist ein Lastwagen umgekippt mit fast 1500 Tarassen Bier hinten drauf. Alles futsch, 100'000 Stutz Schaden. Zum Glück aber niemand verletzt worden. Ich habe mir nur gedacht, das hat manches Bier gegeben nach einem Training. Schade. Jetzt ist aber definitiv noch nicht Zeit für ein Bierli, das können wir dann im Feuer abnehmen. Jetzt braucht es mal Energie mit dem Gipfeli und dem Kaffee. Guten Start in den Tag am Mikrofon, der Samuel Bichsel.
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0: Guten Start in Tag, der Gallen-Dreiwecker, 10 ab 7. Gemütlich im Meer am Schwimmen und auf das Mal aus dem Nichts raus, zack, eine Wahl, die noch verschluckt.
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0: «Whalefall» ist der neue Survival-Thriller aus Amerika. Sven Müller, du bist unser Film-Nerd vom Kanal 3 Moderationsteam. Um was geht es in diesem Film?
2: Der Hauptdarsteller im Film, der heisst Jay, und der reist an der Pazifikküste, weil er die sterblichen Überreste von seinem Papi finden will. Dabei geht er auf einen Tauchgang und wird von einem Pottwal verschluckt. Wegen dem begrenzten Sauerstoffvorrat bleibt dem Jay nur gut eine Stunde. Die einzige Hilfe, das Gelehrte von seinem Vater.
3: Jay, willst du dich deinem Schicksal ergeben? Nein. Ich verspreche dir, dass ich dir alles Nötige mitgebe. Und wenn es darauf ankommt, wirst du wissen, was du tust.
0: Das klingt irgendwie ein bisschen scary. In dem Fall auch lieber nicht mit den Kids schauen, oder?
2: Ja, das ist eben gar nicht möglich. Der Film, der ist ab 16. Verständlich, weil die Vorstellung von einem Wal verschluckt zu werden, das ist nicht ohne. Der Film, der ist recht düster gemacht und hat auch der ein oder andere Jumpscare eingebaut.
0: Wie sieht es aus mit der Besetzung des Films?
2: Ein Name, der sticht raus, der Vater von Jay spielt. Das ist der Josh Brolin. Ihn kennt man aus Thanos von den Marvel Avengers Filmen oder auch aus dem Film Men in Black 3.
0: «Whalefall» läuft ab heute in den Kinos, auch bei uns hier in der Region.
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4: Und jetzt?

0: Guten Morgen, weiterhin ein Top-Start in den Donnerstagen wünsche ich mit dem Kanal 3 Wecker. Es ist gerade 4 ab 7.
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0: Mit Sonne in den Tag starten, das ist heute im Kanal 3 Land eine schwierige Angelegenheit. Mario Nitzbacher vom Meteotest.
2: Ja, zumindest stellenweise hat es jetzt doch Nebel gegeben, heute in den frühen Morgenstunden. Und das begleitet uns auch noch ein bisschen durch den Morgen und den Vormittag in die Nebelfelder. Sonst ist das Wetter aber doch ziemlich sonnig. Und am Mittag und Nachmittag, da scheint dann überall zeitweise die Sonne mit ein paar hohen Wolkenfeldern. Temperaturen am Morgen noch recht frisch mit 6 bis 9 Grad. Am Nachmittag steigt dann das Thermometer auf knapp 20 Grad.
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0: weiter auf die Galerie-Wecker. Guten Morgen, 20 ab 7 ist es. Heute ein paar Briefmarken kaufen, ein Päckchen abgeben oder eine Überweisung machen. Das ist zum Berg schon gleich durch.
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0: Die Postfiliale vis-à-vis vom Bahnhof zu Arberg dürfte es gleich nicht mehr geben, gibt der Gemeinderat bekannt. Warum der Poststandort zu Arberg zutun und wo die Leute in Zukunft noch ihre Päckchen aufgeben können, das weiss Vanya Di Nicola aus der Kanal 3-Redaktion.
2: Päckchen verschicken, Einzahlungen machen oder auch mal einen eingeschriebenen Brief abholen. All das ist zu Arberg auf der Post gleich nicht mehr möglich. Der einzige Standort in der Gemeinde könnte nämlich zugehen. Das hat der Arberger Gemeinderat kommuniziert. Ganz ohne Postdienstleistungen müsse die Gemeinde aber nicht auskommen, sagt der Gemeindepräsident von Arberg, Marc Moser.
3: Es ist nicht so angedacht, dass jetzt einfach Post in dem Sinn zugeht. Das wird das sogenannte Partnerschaftsmodell mal geprüft. Und uns ist es wichtig, bevor das da Kontakt mit irgendwelchen Leuten aufgenommen wird, dass wir das so offiziell so informieren, dass man da weiss, dass etwas geht.
2: Noch ist aber nichts in trockenen Tüchern. Die Schweizerische Post hat anfangs gegenüber anschau.ch bestätigt, dass sie das Angebot zu Arberg überprüfen. Sie schaut aber gleichzeitig an, ob es einen Laden oder ein Geschäft gibt, wo die Dienstleistungen der Post in Betrieb würde integrieren würden. Also, dass sie Päckchen und Briefe abfertigen. Ein Arberg ohne Post käme aber nicht in Frage, sagt Marc Moser.
3: Das ist vom Gemeinderathaus absolut keine Option. Da würden wir jetzt das Gespräch schon noch führen mit der Post. Das ganz sicher nicht. Ja. Für das hat Arberg gleich eine zu hohe Zentrumsfunktion, dass Postdienstleistungen nach wie vor zu Arberg müssen angeboten werden.
2: Der Gemeindepräsident von Arberg geht davon aus, dass die Schweizerische Post in diesem Fall nicht komplett verschwindet.
3: Wir können Post nicht befehlen, wo dass sie Poststellen betreibt. Gell? Aber es wäre politisch glaub nicht gut, wenn sie das würde machen. Ich sage es einfach so.
2: Ob der Post die geplante Raum im neuen Migro einzieht oder nicht, das sei noch offen. Oder dort könnte es eine Lösung geben mit einem Partnerunternehmen. Dass die bisherige Filiale zu Arberg schließt, das hat die Post bisher noch nicht bestätigt.
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0: Wieso schon mega Stress am Morgen früh? Wenn ihr verpauset habt, ja, yeah, dann ist es eh schon zu spät. Aber jetzt 5 Minuten später oder nicht, das kommt auch nicht mehr drauf an. Locker bleiben, die Ruhe bewahren und das Beste daraus machen mit Musik aus dem Kanal 3 Wecker. So easy to fall in love, der neue von Olivia Dean. Oder auch mit der Hand Take on Me. Das ist eine richtig gute Abwechslung im Kanal 3 Wecker für einen guten Morgen. Jetzt ist es 7:30. Die
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3: Mit dem Normaland. Die Postfiliale zu Aarberg könnte gleich zugehen. Das hat der Berger Gemeinderat nach seiner Sitzung diese Woche bekannt gegeben. Der Gemeinderat nimmt Kenntnis davon, dass die Post aus den heutigen Räumlichkeiten rauszügeln will. Grund dafür sei, dass gäng weniger Leute das Angebot brauchen zu Aarberg. Es sei aber nicht die Idee, dass die Post zu Aarberg jetzt einfach ersatzlos zugeht, sagt der Gemeindepräsident von Aarberg, der Marc Moser. Es könnte also eine Lösung mit einem anderen Laden geben.
4: Wir sind einfach informiert, dass sie mit namhaften Player oder einfach auch mit dem Gewerbeverein irgendeinmal eine Anfrage starten möchte, ob jemand Interesse am Partnerschaftsmodell wird haben. Für uns vom Gemeinderat wäre es natürlich wünschenswert, wenn die Poststelle gleich bleibt wie bis anhin. Andererseits haben wir auch Verständnis, dass die Post auf irgendeine Art reagiert mit diesen rückläufigen Zahlen.
3: Wenn und ob die Postfiliale zu Aarberg zugeht, ist aber noch nicht klar, so der Marc Moser weiter. Auch offen bleibt, ob es dem neuen Migros noch eine Filiale vor Post gibt, wie es geplant wäre. Ein Containerschiff ist in der Strasse von Hormuz abgesunken. Das, nachdem es der Iran nicht schon angegriffen hat. Das gibt die Hafenbehörde von Singapur gestern Abend bekannt. Die ganze Besatzung vom Schiff hat sich noch rechtzeitig in Sicherheit können bringen. Verletzte hat es keine gegeben. Die Geschosse haben noch das zweite Schiff getroffen. Das hat aber noch zu einem sicheren Hafen geschafft. Gemäss einer iranischen Nachrichtenagentur sind es aber nicht die Geschosse gewesen. Eine Seemine sei der Grund, wieso das Containerschiff gesunken ist. Und noch zum Sport, Eishockey Champions Hockey League. Alle 3 Mannschaften aus der Schweiz, die dieses Jahr in der Champions Hockey League mitspielen, sind im Achtelfinale. Davos hat gestern ihr letztes Spiel vor Ligaphase mit 2-0 gegen Liberec verloren. Auch Freiburg hat in Herning verloren, aber erst nach dem Penaltyschiessen. Nur Genf Servette hat können gewinnen, in Verlängerung gegen Kölner Haie. Im Achtelfinale gibt es da gerade das Schweizer Duell. Genf Servette trifft dabei auf Freiburg Gottero. Für HC Davos geht es gegen HC Pilsen.
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0: Nach einem kalten Start mit nur 9 Grad zu Biel und zu Leubringen und 10 Grad zu Dettlingen gibt es auf den Nachmittag wieder 20 Grad. Zwischendrin haben wir aber noch ein bisschen Nebel, der sich dann auflöst. Nach einem Mix aus Sonne und Wolken, wo aber die Sonne dann schon mehr zu sehen ist.
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0: 7:30 und da habe ich noch nur einen gröberen Stau oder Stocker im Morgenverkehr. Und zwar betrifft das A16 Telsberg Richtung Biel. Zwischen der Einfahrt Sonsenbosch-Süd und dem Taubenloch-Tunnel stockender Verkehr. Und dann noch weiter bis ins Bötzingenfeld. Aber insgesamt verliert ihr dort eine gute Viertelstunde. Viel Geduld und eine gute Fahrt.
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0: Am Mikrofon der Samuel Bichsel. Guten Morgen. Schön gehen wir hier zusammen in den Donnstein. Nach regionalen Nachrichten, Wetter und nach regionalem Verkehr gibt es jetzt so regionale Musik. Direkt aus Biel. Pegasus am Start mit How Much Can a Heartbreak.
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0: Kommt weiter in gut in den Donnerstein mit dem Kanal 3-Wecker. Es war 20 vor 8 Uhr. Die Hänge, eng um die warme Schocke im Becher herum, dass es nicht schön wärmt. Hat es noch kurz gemütlich gemacht, irgendwo im Necken. Der Radio ein bisschen lauter dreht, der wüsste, dass jetzt kommt. Wir spielen.
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0: Die Leute sind mit den Kappen unterwegs. Die Morgen werden frisch und wir müssen wieder mehr anlegen. Silvia als Kerzers, die ist sich auch schon am Vorbereiten auf den Winter.
2: Wegen dem lässt man jetzt einen warmen Pullover.
0: Ah, schön.
2: Ja, du musst früh genug anfangen.
0: Ja, ich wollte sagen, wie lange hast du da so einen Pullover zum Lesen?
2: Ja, das kommt ein bisschen darauf an, wie viel dass ich noch lese nebendran. Wenn ich viel lese, dann lese ich nicht so viel. Das wechselt sich so ein bisschen
0: ab. Okay, aber gleichzeitig geht nicht. Hey, das wird dann schwierig mit dem
2: Nein, das geht definitiv nicht. Das müsste jemand haben, der mir das Buch vorliest.
0: Gleichzeitig lesen und Fragen beantworten, das würde natürlich hingegen gehen. Für Konzentration hilft es aber sicher, wenn du die Lesmete Hurti schnell auf die Seite legst und für die 30 Sekunden, wo du drei Fragen richtig musst beantworten musst, eine Geschenkkarte vom Sonderbrück jetzt zu gewinnen und auf dein Kommando geht's los.
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0: Hat Bieler das letzte Derby gegen SC Bern gewonnen oder verloren?
2: Gewonnen.
0: Verloren haben sie 4-2. Welches Land hat Telefonvorwahl plus 41?
2: Schweiz.
0: Das ist der erste Punkt. Welcher Ozean liegt zwischen Australien und Afrika, der Pazifisch oder der Atlantisch?
2: Der Pazifisch.
0: Das ist der zweite Punkt. In welchem Kanton ist der geografische Mittelpunkt von Schweiz, Uri oder Obwalden?
2: Siehst du?
0: Bitte. Obwalden wäre es gewesen und jetzt ist leider die 30 Sekunden
2: schon durch. Ich war noch nie in diesem Mittelpunkt, aber mein Mann. Und dann denke ich, der will sicher, in welchem Kanton das sei.
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Viertel vor acht gewesen. Die Kinder sind aus dem Haus. Jetzt noch heute das Käferli austrinken. Die Ruhe eine Viertelstunde geniessen, bevor es näher ans Haushalten geht. Dabei schauen wir für die richtige Musik im Kanal 3 Wecker. Jetzt der Hit Enemy.

0: Guten Morgen, der Kanal 3 Wecker, 11 Minuten vor den 8. Wir schauen den Morgen zusammen in die Zukunft. In eine, wo sich viele Junge etwas wünschen.
1: Also ich glaube schon, dass ich irgendwann, wenn ich so eine Familie habe, so wirklich so älter bin und so, dass ich dann schon cool wäre, so ein Haus zu haben.
0: Ja, den mit einem Haus kaufen, das ist aber so eine Sache. Die Preise, die sind hoch, das Ganze kann man sich kaum noch leisten. Hey, mir ermut das Gefühl.
1: Wenn man jünger ist, also ist es wie unmöglich fast zum Bezahlen und ich meine auch später eigentlich nur so ein bisschen, wenn man einen Partner hat oder so eine Partnerin und dann halt so ein bisschen zusammen das Finanzieren kann, wo man ja gleich relativ lange sparen muss und dann auch gleich Kredite muss aufnehmen muss. Also.
0: Ja, wie, dass man da genau muss sparen, dass es eben mit dem eigenen Haus klappt und wieso wir vielleicht von unserer Traumvorstellung ein bisschen müssen fortkommen, das gehört in 20 Minuten hier bei uns auf Kanal 3.
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0: Die nächste vierte Stunde im K3-Wecker ist gespickt mit ganz grossen Hits. Das von ganz grossen Künstlern und Künstlerinnen, unter anderem von Taylor Swift. Die wartet auf mich mit dem aktuellen Hit Elizabeth Taylor. Oder der hier, oder? Der ist auch super. Eiffel 65 Blue. Jawohl. So starten wir gerne in den Tag rein. Schön hat er den K3-Wecker eingeschaltet. Guten Morgen. Jetzt haben wir 8.
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0: Mit dem Normaland. Gestern Abend hat man zum ersten Mal den Bieler Stadtrat via Livestream mitverfolgen. Bis jetzt hat man als Zuschauerin oder als Zuschauer zwar immer live dabei sein. Für das hat man aber abends in den Stadtratssaal reinhocken. Es sei ja so schon anders, aber sie hat sich nicht speziell vorbereitet, so die Katrin Schlupp von GLP. Aber
3: ich bin selber jemand, der nicht wahnsinnig viel auf Social Media präsent ist. Ich weiss, viele Kolleginnen und Kollegen schätzen den Livestream, weil man natürlich auch nachher sich selber zitieren kann. Für mich hat das nicht gross einen Unterschied gemacht. Ich versuche auch sonst genug schön angelegt zu kommen und verständlich zu reden. Darum ändert das eigentlich für mich nichts.
0: Unter anderem ist es im Stadtrat über das Bieler Budget 2027 gegangen. Das Budget sieht vor, dass es eine Steuererhöhung von der Steueranlage von 1,63% auf 1,73% gibt. Das hat die Mehrheit der Stadträtinnen und Stadträte angenommen. Das letzte Wort darüber hat aber die Bieler Stimmbevölkerung. Die stimmen Ende November über das Budget 2027 ab. Betrugsdelikte in der Schweiz sind in den letzten Jahren stark gestiegen. Das sagt die Umfrage Crime Survey 2025 von der Zürcher Hochschule für angewandte Wissenschaft und der Universität St. Gallen. Letztes Jahr sind knapp jede sechste Person Opfer von einem Betrugsfall gewesen. Seit 2022 hat sich die Zahl also fast verdoppelt. Neben Betrugsfällen haben auch Diebstähle zugenommen. Gleichzeitig fühlen sich die Schweizerinnen und Schweizer weniger sicher. Die Befragten haben häufig kritisiert, dass die Polizei zu wenig präsent sei. Für die Studie hat man in der Schweiz knapp 13.500 Personen befragt. Costa Rica hat ein neues Mega-Gefängnis aufgetan. Das, um weiter gegen Bandenkriminalität anzukämpfen. Die Präsidentin von Costa Rica, Laura Fernandez, hat das Mega-Gefängnis, das Platz für knapp 5'000 Häftlinge hat, gestern eröffnet. Bei diesem Hochsicherheitsgefängnis gelten strengere Regeln als bei normalen Gefängnissen. Das Gefängnis sei notwendig, weil Costa Rica seit mehreren Jahren mit einer stark steigenden Kriminalität zu kämpfen hat.
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0: Jetzt am Morgen sind wir doch froh, haben wir vielleicht ein Stirnband oder eine dünne Kappe mit dabei. Es ist frische 9 Grad bei uns in Meieried. 10 Grad haben wir in Zerlach. Aber es geht ob sie richtig T-Shirt-Wetter. Nachdem sich die Woche und auch daneben aufgelöst haben, gibt es einen freundlichen, sonnigen Donnerstag mit bis zu 20 Grad.
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0: Diverse kleinere Stocker haben wir am 2 ab 8 im Morgenverkehr im Kanal 3-Land. Der gröbste ist aber auf der A16, die Ausberg Richtung Bieder, hier zwischen der Einfahrt Sansebon Süd und dem Bötzingen fällt Stau. Insgesamt 15 Minuten, die ihr länger habt. Haben Geduld und eine gute Fahrt.
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0: Gestern Abend hat es im De Holz Zürich so getönt. Der Miles Smith hat seine Hits abgeschmettert bei uns im Kanal 3 Wecker. Geht's jetzt auch noch gut für euch in den nächsten 20 Minuten. Zusammen mit Niall Horan und Drive Safe wünsche ich euch einen guten Donnerstag. Ich bin Samuel Bichsel.
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0: 8 ist es. Guten Morgen, die Kanal 3 Wecker habt ihr eingeschaltet. Sich etwas Teures gönnen? Ja, das muss ja mal sein. Wie sieht es aber mit einem eigenen Haus aus? So ein Eigenheim zu finanzieren, das ist so in der heutigen Lage mit all diesen Finanzen und der Teuerung und allem. Ist das überhaupt da noch möglich? Der Matthias Reinhardt, unabhängiger Finanzplaner und Teilinhaber Tria Consulting AG, meint:
1: Ja, es ist noch realistisch, aber der Weg ist deutlich steiniger geworden. In der Schweiz wird nur etwa jede dritte Wohnung vom Eigentümer selber bewohnt. Mein Tipp, nicht gerade das Haus von meinen Träumen zu kaufen, vielleicht auch eine Eigentumswohnung oder einen Standort außerhalb der teuren Zentren prüfen und vor allem genug früh mit Eigenkapital sparen anfangen.
0: Da ist natürlich die grosse Frage, wie tue ich denn am besten sparen? Ich meine, das braucht ja schon recht Geld auf einen Klapp.
1: Am besten fängt man früh an und spart automatisch jeden Monat einen fixen Betrag auf einem separaten Konto. Vielleicht auch nicht gerade auf dem Lohnkonto, weil da hat man noch Tendenz, das auszugeben. So funktioniert es natürlich dann nicht so gut. Und wer Eigenheim will, sollte sicher auch Pensionskasse und Säule 3 anprüfen, um zu schauen, wie viel Eigenkapital habe ich dort, wie viel kann ich rausnehmen. Und wenn man es zu zweit kauft, kann man das natürlich bei beiden anschauen und berechnen lassen.
0: Ja, und das natürlich aber dann nur, wenn wirklich beide auch den Wunsch haben für ein eigenes Häuschen.
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0: Mit Goal 3 startet ihr euren Donnerstag. Guten Morgen, es ist gerade 20 ab 8. Big Brother is watching you. Das heisst nicht nur noch in der Fernsehsendung Big Brother, nein, seit neuestem heisst es auch im Bieler Stadtrat.
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0: Gestern Abend hat man den Bieler Stadtrat zum ersten Mal via Livestream mitverfolgen. Das dank einem Vorstoss von SVPlerin Sandra Schneider. Ob es für die Stadträtinnen und Stadträte anders als sonst war, im Beitrag von Laura Haller aus der Redaktion.
2: Die Kamera ist montiert und das Bild ist scharf. Seit gestern Abend muss man nicht mehr im Bieler Stadtratssaal hocken, wenn man bei der Stadtratssitzung live dabei sein möchte. Das kann man jetzt auch via Livestream machen. Für Sandra Schneider von SVP ein toller Moment. Sie hat das in einem Vorstoss gefordert. Sie hat sich aber nicht speziell anders auf ihre Rede vorbereitet.
3: Also ich habe mich sehr darauf gefreut. Immerhin ist es mein Vorstoss, der jetzt endlich nach mehreren Jahren umgesetzt wird. Ich habe jetzt schon ein bisschen reinschauen, auch während der Debatte. Es sieht sehr gut aus und ich freue mich wirklich, dass jetzt auch die Bevölkerung sieht, was eigentlich in diesen Stadtratsdebatten so genau abläuft.
2: Unter anderem ist es gestern Abend um das Budget 2027 gegangen. Das sieht vor, dass es eine Erhöhung der Steueranlage von 1,63 auf 1,73 gibt. Die SVP ist nicht erfreut über das Budget, so Sandra Schneider weiters.
3: Das ist eigentlich nicht ein positives Budget, aber die SVP hat gleich beschlossen, diesem Budget zuzustimmen, weil wir das 1-zu-1-Prinzip respektieren, die Abmachung, dass es, wenn es eine Steuererhöhung gibt, auch Sparmaßnahmen getroffen werden müssen. Das unterstützen wir und darum war die Debatte eigentlich sehr interessant.
2: Auch die GLP-Lehrerin Katrin Schlub hat sich wegen dem Livestream nicht anders als sonst auf ihre Rede vorbereitet. Sie hat die Debatte zum Budget 2027 sehr interessant gefunden.
4: Ich glaube, das ganz, ganz Wichtige ist die Zusammenarbeit. Dass das gewürdigt wird, das hat der Finanzdirektor Schluss gesagt, der Präsident der Finanzkommission. Und es ist etwas, was ich ganz fest gespürt habe. Wenn es in der Politik meistens darum geht, die besseren Argumente dafür oder dagegen zu haben, ist bei der Arbeit in der Finanzkommission darum gegangen, zusammen eine Lösung zu finden, die Akzeptanz findet.
2: Alle Fraktionen haben das Budget 2027 von Stadt Biel zähneknirschend angenommen. Das letzte Wort darüber hat aber die Bieler Stimmbevölkerung. Die stimmen Ende November darüber ab.
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Das ist Kanal 3, der eingeschaltet hat an diesem Morgen. Schön seid ihr da mit uns unterwegs. Und wir haben einen ganzen Haufen gute Musik für euch. Unter anderem Queen mit «We Will Rock You». Und das hier sozusagen das Schlecki-Schnauze-Ding von der nächsten halben Stunde. Unser Gummibärli von der nächsten halben Stunde, der Remo Forer mit «Falling».

0: sein mit namhaften Playern oder einfach auch mit dem Gewerbeverein, der irgendwann eine Anfrage starten möchte, ob jemand Interesse am Partnerschaftsmodell wird haben. Für uns vom Gemeinderat wäre es natürlich wünschenswert, wenn die Poststelle gleich bleibt wie bis anhin. Andererseits haben wir auch Verständnis, dass die Post auf irgendeine Art reagiert mit diesen rückläufigen Zahlen.
1: Wenn und ob Postfilialsarbeit zugeht, ist aber noch nicht klar, so der Marc Moser weiter. Auch offen bleibt, ob es dem neuen Migros noch eine Filiale vor Post gibt, wie es geplant wäre. Der Schweizer Jobmarkt erholt sich leicht. Besonders gefragt sind im Moment Handwerker und technische Fachkräfte. Das zeigt der aktuelle Jobmarktindex von Adecco und der Universität Zürich. Von Juli bis September sind knapp 1% mehr Stellen ausgeschrieben gewesen als noch im Quartal davon. Auf langfristige Sicht heraus ist besonders die Nachfrage an Handwerk klar gestiegen. Seit 2016 gibt es über 130% mehr offene Stellen in diesem Bereich. Besonders gesucht sind aktuell Bau- und Ausbaufachkräfte und Elektriker. Betrugsdelikte in der Schweiz sind in den letzten Jahren stark gestiegen. Das sagt die Umfrage Crime Survey 2025 von der Zürcher Hochschule für angewandte Wissenschaft und der Universität St. Gallen. Letztes Jahr waren knapp jede sechste Person Opfer von einem Betrugsfall gewesen. 2022 hat sich die Zahl fast verdoppelt. Neben Betrugsfall haben auch Diebstähle zugenommen. Gleichzeitig fühlen sich die Schweizerinnen und Schweizer weniger sicher. Die Befragten haben häufig kritisiert, dass die Polizei zu wenig präsent sei. Für die Studie hat man in der Schweiz knapp 13.500 Personen befragt.
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3: Die Einzigen, die am Morgen im Bieler sehr wahrscheinlich ihre Füsschen baden, sind entweder Ente oder Gänse. Für uns ist es definitiv noch zu frisch. 10 Grad haben wir aktuell. Auf den Nachmittag könnte es aber der eine oder andere wagen. Immerhin ist der Bieler See immer noch 18 Grad. Dazu wird es sonniges Wetter und die Luft wird auch bis zu 20 Grad wieder warm. Es bleibt weiterhin ziemlich freundlich und eigentlich fast keine Wolken haben wir über den Tag.
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3: 8:30 haben wir und grundsätzlich läuft es eigentlich an den meisten Orten wieder gut. Am einzigen Ort, was noch gröber steht, ist auf der A16, der Ausberg Richtung Biel, zwischen der Einfahrt Sonsenbohl Süd und dem Tubenloch-Tunnel. Der hier stockende Verkehr wegen Verkehrsüberlastung. Eine Viertelstunde hat er länger. Gute Fahrt.
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0: unterwegs durch den Donnerstag mit dem GA3-Wecker. Jetzt geht es 8:45. Checken wir heute, was heute so zu reden gibt.
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0: 14 Sommer hintereinander haben wir am Bielersee im Beachtown können chillen und den Sommer geniessen. Jetzt will die Stadt die Bieler Strandbar aber nicht mehr zulassen. Der Grund? Eine neue Verordnung, die der See allen frei zugänglich machen soll. Nicht, dass irgendein Veranstalter dort 3 Monate ein Gebiet blockiert. Die Betreiber die sind zwar Anfangsjahr informiert worden und gleich sind sie aktuell überrascht. Was sie der Stadt für vorwerfen und ob gleich noch irgendeine Chance besteht, dass das Beachtown auch nächstes Jahr um am Bielersee ist, das könnt ihr jetzt nachlesen. So, dass ihr dann nach dem 9 Uhr um Aschur seid, beim Mist mitdiskutieren.
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0: Ihr seid mit K3 unterwegs durch den Donnerstagvormittag. In der nächsten halben Stunde gibt es ganz Haufen gute Musik. Ich kann euch leider nicht schon alles zeigen, aber zwei Highlights habe ich noch. Zum einen Jennifer Lopez mit Save Me Tonight. Oder Dion oder Shawn Mendes mit Mercy. Weiterhin gut arbeiten. Jetzt haben wir 9. Die
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0: Mit dem Norma Lanz.
2: Viele Schweizerinnen und Schweizer brauchen künstliche Intelligenz, um ihnen beim Wocheneinkauf zu helfen. 7 von 10 Leuten in der Schweiz brauchen KI beim Einkaufen, wie eine Umfrage vom Kreditunternehmen Visa zeigt. Knapp die Hälfte der Befragten sagt, dass KI ihre Entscheidung, was den Einkauf angeht, stark beeinflussen. Viele der Befragten sagen, dass sie mit KI-Programmen Preise vergleichen und so entscheiden, was und wenn sie einkaufen. Das grösste Risiko sehen die Befragten beim Kontrollverlust über ihre Ausgaben. Dazu machen sie sich auch so über einen Missbrauch von ihren Zahlungsdaten. Der Schweizer Jobmarkt erholt sich leicht. Besonders gefragt sind im Moment Handwerker und technische Fachkräfte. Das sagt der aktuelle Jobmarktindex von Adecco und der Universität Zürich. Von Juli bis September sind knapp 1% mehr Stellen ausgeschrieben gewesen als noch im vorderen Quartal. Auf langfristige Sicht heraus ist besonders die Nachfrage an Handwerker klar gestiegen. Seit 2016 gibt es über 130% mehr offene Stellen in diesem Bereich. Besonders gesucht sind aktuell Bau- und Ausbaufachkräfte und Elektriker. Die Regierung von Grönland widerspricht dem US-Präsidenten Donald Trump. Er hat nämlich angekündigt, dass die USA schon gleich eine grosse Erkundungstour in Grönland starten. Dort, wo man nach Öl, Gas und anderen Rohstoffen suchen. Gegenüber dem amerikanischen Sender CNN hat der Vertreter vom grönlandischen Wirtschaftsministerium das aber relativiert. Es gäbe jetzt auch kleinere Erkundungsprojekte mit den USA, aber von grösserer Erkundungstour kann ich nicht die Rede sein.
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0: Die ersten Sonnenstrahlen die haben uns schon geblendet im Büro auf dem Bildschirm. Darum die Storenhurte runtergelassen. Die Sonne die bleibt aber den ganzen Tag rum und es wird dann auch wieder ein bisschen wärmer draussen von aussen. Und wenn wir jetzt am Morgen noch frieren, 20 Grad gibt es am Nachmittag.
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0: 8:45 haben wir gut und es gibt keine größeren Staus und Stocker mehr zu durchgeben. Ihr habt freie Fahrt, kommen gut und sicher euer Ziel.
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0: Endlich hat die Wärme hurtig aufwärmen. Emut Heng, die fast abgefroren sind in dieser Kälte aussen. Es ist die 9. Zeit, eine warme Schocke und ein Sandwich. Und dann kommt es um gut. Schöne Pause. Ich bin Samuel Bichsel.
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0: Schön, gehen wir zusammen durch den Donnerstag durch. Kanal 3 hat er eingeschaltet. Kurz ein paar Briefmarken kaufen, ein Päckchen aufgeben oder eine Überweisung machen. Das ist Zarberg schon gleich durch.
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0: Die Postfiliale vis-à-vis vom Bahnhof Zarberg dürfte es gleich nicht mehr geben. Das gibt der Gemeinderat bekannt. Warum der Poststandort Zarberg zutun und wo die Leute in Zukunft noch ihre Päckchen aufgeben können, das weiss Vania Di Nicola aus der Kanal 3 Redaktion.
2: Päckchen verschicken, Einzahlungen machen oder auch mal einen eingeschriebenen Brief abholen. All das ist Zarberg auf der Post gleich nicht mehr möglich. Der einzige Standort in der Gemeinde könnte nämlich zugehen. Das hat der Arberger Gemeinderat kommuniziert. Ganz ohne Postdienstleistungen müsse die Gemeinde aber nicht auskommen, sagt der Gemeindepräsident von Arberg, Marc Moser.
3: Es ist nicht so angedacht, dass jetzt einfach Post in dem Sinn zugeht. Das wird das sogenannte Partnerschaftsmodell mal geprüft. Und uns war es wichtig, bevor das da Kontakt mit irgendwelchen Leuten aufgenommen wird, dass wir das so offiziell so informieren, dass man da weiss, dass etwas geht.
2: Noch ist aber nichts in trockenen Tüchern. Die Schweizerische Post hat anfangs gegenüber anschul.ch bestätigt, dass sie das Angebot zu Arberg überprüfen. Sie schaut aber gleichzeitig an, ob es einen Laden oder ein Geschäft gibt, das die Dienstleistungen von der Post in Betrieb würde integrieren würde. Also, dass sie Päckchen und Briefe abfertigen. Ein Arberg ohne Post käme aber nicht in Frage, sagt Marc Moser.
3: Das ist vom Gemeinderathaus absolut keine Option. Da wollen wir jetzt das Gespräch schon noch führen mit der Post. Das ganz sicher nicht. Ja. Für das hat Arberg gleich eine hohe Zentrumsfunktion, dass Postdienstleistungen nach wie vor zu Arberg müssen angeboten werden.
2: Der Gemeindepräsident von Arberg geht davon aus, dass die Schweizerische Post in diesem Fall nicht komplett verschwindet.
3: Wir können Post nicht befehlen, wo dass sie Poststellen betreibt. Gell? Aber es wäre politisch glaub nicht gut, wenn sie das würde machen. Ich sage es einfach so.
2: Ob der Post die geplante Raum im neuen Migros einzieht oder nicht, das sei noch offen. Oder dort könnte es eine Lösung geben mit einem Partnerunternehmen. Dass die bisherige Filiale zu Arberg schließt, das hat die Post bisher noch nicht bestätigt.
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Das ist gerade um einen wunderbaren Donnerstagvormittag, herbstlich, kühl ist vor uns so gleich, richtig schön, das kann man geniessen. Und ich hoffe, ihr findet dazwischen noch ein bisschen Zeit zum Durchschnaufen und dort ist noch die frische Luft gehen. Hier bei uns gibt es jetzt Taylor Swift.

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0: Durch den Donnerstag mit dem neuen Hit von Clock Clock. Skeletons hören wir in der nächsten halben Stunde und genauso gemütlich auch der Hit. Summertime Sadness von Lana Del Rey ist auch dabei. Jetzt ist 10
1: Uhr. 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
3: Am Samstag ihrer Woche ist es Nidau wieder der jährliche Zibelemerit. Das schreibt die Stadt Nidau heute ihre Medienmitteilung. Vom 8. Uhr morgen bis 5. Uhr Abend gibt es auf dem Stadtplatz Nidau kulinarische Angebote, Handwerkskunst und Unterhaltung für Gross und Klein. Dazu gibt es so eine Kletterwang, die für die Kinder gratis ist. Wenn man den Zibelemerit am Freitag ihrer Woche aufbaut, tut die Stadt Nidau dann die Mittelstrasse und die Kreuzung Mittelstrasse Stadtgraben sperren. Zu Fuß kommt man dort aber gerne noch durch. Viele Schweizerinnen und Schweizer brauchen KI, um ihnen beim Wocheneinkauf zu helfen. 7 von 10 Leuten in der Schweiz brauchen KI beim Kümmerle, die Umfrage vom Kreditunternehmen Visa zeigt. Knapp die Hälfte der Befragten sagt, dass KI ihre Entscheidung, was den Einkauf angeht, stark beeinflussen. Viele der Befragten sagen, dass sie mit KI-Programmen die Preise vergleichen und so entscheiden, was, wo und wenn sie einkaufen. Das grösste Risiko sehen die Befragten beim Kontrollverlust über ihre Ausgaben. Dazu machen sie sich auch Sorgen über einen Missbrauch von ihren Zahlungsdaten. In Pakistan ist ein Schuldach eingestürzt. Dabei sind mindestens 28 Schulkinder und eine Lehrerin gestorben. Dazu sind über 40 Menschen schwer verletzt. Das geben diverse pakistanische Behörden bekannt. Schulkinder im Alter bis 12 sind in den Klassenzimmer gesehen, wo das Dach eingestürzt ist, wie ein Sprecher vom pakistanischen Rettungsdienst sagt. Aktuell befürchten Behörden, dass noch weitere Opfer unter dem eingestürzten Schuldach könnten sein. Die Rettungskräfte sind aktuell an den Bergungsarbeiten dran.
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0: Im Moment ist hier und da noch ein Nebel rum. Später sollte sich der aber dann auflösen und die Sonne vorkommen. Und es wird auch heute noch mal richtig warm. Um die 20 Grad am Nami und 11 Grad ist es jetzt im Moment.
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0: Jetzt ist 2 ab 10 Uhr, dann kommt ohne Probleme vorwärts im Kanal 3 Land. Ich habe euch nichts zu melden. Gute Fahrt.
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Das ist Kanal 3. Schön, geht mit uns der Donnerstag. Jetzt ist 20 ab 10. Hühnerhaut pur. Beim Robbie Williams. Egal, ob mit Angels oder mit Feel. Emotionen auslösen, das kann er. Und vor allem will man bei jedem Lied auch einfach mitsingen. Oh, Supreme, ein riesen Ohrwurm. Und genau den hören wir jetzt. Darum Radio schnell laut aufdrehen, beim Arbeiten, im Auto oder daheim für Robbie Williams.

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0: Das ist genau drei, was ihr hört. Schönheit reingeschaltet, jetzt ist 20 vor 11. Heiraten, Kinder und natürlich ein eigenes Haus. Das ist heute sicher nicht mehr für alle das Idealbild, aber es gibt es ja noch, die jungen Leute, die sich das wünschen.
1: Also ich glaube schon, dass ich irgendwann, wenn ich so eine Familie habe, so wirklich so älter bin und so, dass ich dann schon cool wäre, so ein Haus zu haben. Also mit der Familie und so, so einen Garten.
0: Aber dass man sich ein eigenes Heim leisten kann, ist das überhaupt noch realistisch in der heutigen Zeit? Matthias Reinhardt, unabhängiger Finanzplaner und Teilinhaber von Tria Consulting AG.
2: Ja, es ist noch realistisch, aber der Weg ist deutlich steiniger geworden. In der Schweiz wird nur etwa jede dritte Wohnung vom Eigentümer selber bewohnt. Mein Tipp, nicht gerade das Haus von meinen Träumen zu kaufen, vielleicht auch eine Eigentumswohnung oder einen Standort außerhalb der teuren Zentren prüfen und vor allem genug früh mit Eigenkapital sparen anfangen.
0: Also nicht ganz einfach, aber definitiv noch möglich. Und gleich auch da noch ein schöner Gedanke.
3: Dort, wo das Herz ist, dort, wo man sich wohlfühlt, ist man daheim, ob jetzt eine Mietwohnung oder ein Eigenheim. Ich denke, wenn du eine gute, günstige Mietwohnung hast und dich wohlfühlst, weil du dich da so einrichtest und weil die Umgebung stimmt, alles. Wieso müssen irgendwo ein Eigenheim haben?
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0: Ihr hört Kanal 3, schön geht mit uns durch den Donnerstag. Wir begleiten euch langsam, aber sicher Richtung Mittag. Jetzt geht es mit einem wunderschönen Kanal 3 Klassiker. Why does it always rain on me von Travis? Und dazu gibt es den aktuellen Hit von Alex Warren. Passenger, da hören wir gute Nacht an aus. Jetzt ist 11 Uhr.
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0: Mit dem Normaland.
3: Das Metzligen soll es einen neuen Dorftreffpunkt geben. Es soll ein Ort sein, wo sich die Metzliger Bevölkerung für verschiedene Anlässe oder Aktivitäten treffen kann. Eine Gruppe aus etwa 20 Leuten möchte das im Gemeindehaus zu Metzligen machen. Für das muss man das Gemeindehaus zuerst sanieren. Nach dieser Sanierung soll es den Ort geben, wo sich alt und jung treffen kann. So der Al Cesiger, der bei diesem Projekt mitmacht.
4: Wo man sich gerne trifft, wo man gerne herkommt und wo gleichzeitig auch möglich sein soll, dass man eben kulinarisch etwas machen kann. Also man will dort Getränke ausschenken, man will aber auch etwas kochen, sodass man eine möglichst vielfältige Möglichkeiten hat, dort verschiedene Anlässe abzuhalten.
3: Für das hat gestern Abend die Projektgruppe die Metzliger Bevölkerung über den Treffpunkt bei der Veranstaltung informiert. Rund 40 Einwohnerinnen und Einwohner sind an die Informationsanlass gekommen. Kosten würde das Projekt rund 420'000 Franken. Nächsten Monat stimmt die Metzliger Stimmbevölkerung über den Treffpunkt ab. Wenn sie Ja sagen, wäre das Ziel, dass der Dorftreffpunkt von Metzligen der 2028 fertig ist. Genfer SVP-Nationalrätin Céline Amodrou will die Nachfolge von Guy Parmelin antreten. Dabei möchte sie bei ihrer Wahl auf einen Dialog und Zusammenhalt setzen, wie sie heute diverse Medien zu Genf erzählt hat. Sie will das Amt mit Demut ausüben und ihre politischen Erfahrungen einbringen. Besonders wichtig sei Céline Amodrou, dass man sich zulässt und sich gegenseitig respektiert. Ihre Kandidatur für die Nachfolge von Guy Parmelin komme von Herzen, wie sie sagt. In Pakistan ist ein Schuldach eingestürzt. Dabei sind mindestens 28 Schulkinder und eine Lehrerin gestorben. Dazu sind über 40 Menschen schwer verletzt. Das geben diverse pakistanische Behörden bekannt. Schulkinder im Alter bis 12 sind in den Klassenzimmer gesehen, wo das Dach eingestürzt ist, wie ein Sprecher vom Rettungsdienst sagt. Aktuell befürchten die Behörden, dass noch weitere Opfer unter dem eingestürzten Dach könnten sein. Die Rettungskräfte sind aktuell an den Bergungsarbeiten dran.
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0: Ein paar hartnäckige Wochen sind noch um. Gegen Ami, da sollte aber überall die Sonne durchdrücken. Und es ist noch mal recht warm heute. 13 Grad im Moment und am Ami sogar bis zu 20 Grad.
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0: 3 Minuten nach der 11 dreht freie Fahrt auf der Strassenregion, kommt also ohne Probleme vorwärts. Ein Gruß ins Auto und habt Sorge.
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0: Das ist Kanal 3. Ich wünsche euch weiterhin einen schönen Donnerstag. Jetzt ist 20 ab 11.
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0: Gestern am Nachmittag war ich bald zu warm angelegt, nochmal richtig geschwitzt. Mario Rindisbacher vom Meteotest, wie sieht es heute aus? Wird es nochmal so warm?
2: Ja, die Temperaturen die steigen dann heute Nachmittag auch noch ein bisschen an. Wir haben jetzt aktuell noch ein paar Nebelfelder rum. Die sollten aber mehr oder weniger weggehen. Jetzt über die Mittagszeit und am frühen Nachmittag. Und dann gibt es recht sonniges Wetter mit ein paar hohen Wolkenfeldern. Und die Temperaturen die steigen dann an heute am Nachmittag auf etwa 17 bis 20 Grad.
0: Und wie geht es dann morgen weiter?
2: Montag sieht das Wetter ähnlich aus. In der Nacht auf Montag gibt es auch wieder Nebel und Hochnebel. Morgen und morgen und Vormittag da ist der Himmel zum Teil grau, eben wegen dem Nebel und Hochnebel über den Tag aus. Da lockert er dann auf und es gibt dann auch wieder ein paar hohe Wolkenfelder, die durchziehen, aber sonst durchaus auch zeitweise sonniges Wetter. Und das Wetter das ist auch ruhig. Es gibt kaum Wind und Temperatur am Nachmittag so etwa bei 18 bis 19 Grad.
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0: mit Kanal 3 durch den Donnerstag. Der Magen, der knurrt vielleicht schon, aber wir geben nochmal Gas, bevor es in die Mittagspause geht. Radioactive, der Hit von den Imagine Dragons hören wir. Und oder aktuell Hit von Tiffany Harris, Vertigo, ist dabei noch vor dem 12. Jetzt ist halb.
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0: Mit dem Normalland.
3: Wie will man zukünftig in Biel wohnen? Um diese Frage ist es bei der Planung von der Überbauung auf dem ehemaligen Spiessareal gegangen. Knapp 50 Leute haben ihre Ideen eingebracht und mitgeredet. Laura Haller aus der Redaktion weiss mehr dazu.
4: Nach Diskussionen mit der Baukommission, verschiedenen Architekten und den künftigen Bewohnerinnen und Bewohnern ist das Projekt Emilia zustande gekommen. Geplant sind bei diesem Projekt 13 Wohnungen auf dem ehemaligen Spiessareal. Darunter sind auch zwei grosse Wohngemeinschaften, wo je 10 Personen zusammen wohnen sollen. Auch ein Gemeinschaftsraum mit einem kleinen Park ist geplant. Aktuell klemmt es aber noch beim Geld. Die Baukosten liegen knapp 15% über dem ursprünglich geplanten Budget von rund 8,5 Millionen Franken. Bis Ende Jahr soll es dann eine neue Schätzung der Kosten geben.
3: Wenn man die Kosten noch senken kann und alles nach Plan läuft, sollen die Bagger anfangs 2028 auffahren. Die ersten Mieter sollen dann im 2029 einziehen können. Der Kanton Bern ehrt 5 Berner Musikschaffende. Der Ungerotz-Duo Lou Le Duc. Das gibt Bildungs- und Kulturdirektion vom Kanton Bern heute ihre Medienmitteilung bekannt. Ebenfalls einen Preis bekommen Ludmilla Mürsien, Rebecca Solari und der Dirigent Drujelu Bianakiev. Die Preise sind mit je 15'000 Schweizer Franken dotiert. Die Preisverleihung ist am 17. November im Theater Nebia in Biel. Genfer SHB-Nationalrätin Céline Amadou will die Nachfolge von Guy Parmelin antreten. Dabei möchte sie bei ihrer Wahl auf einen Dialog und Zusammenhalt setzen, wie sie heute diversen Medien zu Genf erzählt hat. Sie will das Amt mit Demut ausüben und ihre politische Erfahrung einbringen. Besonders wichtig sei ja Céline Amadou, dass man sich zulässt und sich gegenseitig respektiert. Ihre Kandidatur für die Nachfolge von Guy Parmelin komme von Herzen, wie sie sagt.
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0: Das ist genau 30. Geht auf den Mittag zu, in 18 Minuten ist 12 Uhr. Im Meer am Tauchen und plötzlich kommt ein Wal und verschluckt dich.
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0: «Whalefall» ist der neue Survival-Film aus Amerika. Sven Müller, unser Film-Nerd vom Kanal 3 Moderationsteam.
2: Der Hauptdarsteller im Film heisst Jay und der reist an der Pazifikküste, weil er die sterblichen Überreste von seinem Papi finden will. Dabei geht er auf einen Tauchgang und wird von einem Pottwal verschluckt. Wegen dem begrenzten Sauerstoffvorrat bleibt dem Jay nur gut eine Stunde. Die einzige Hilfe? Das Gelehrte von seinem Vater.
3: Jay, willst du dich deinem Schicksal ergeben? Nein. Ich verspreche dir, dass ich dir alles Nötige mitgebe. Und wenn es darauf ankommt, wirst du wissen, was du tust.
0: Es klingt ein bisschen gruselig. In diesem Fall lieber nicht mit den Kindern schauen.
2: Ja, das ist eben gar nicht möglich. Der Film, der ist ab 16. Verständlich, weil die Vorstellung, von einem Wal verschluckt zu werden, das ist nicht ohne. Der Film, der ist recht düster gemacht und hat auch den ein oder anderen Jumpscare eingebaut.
0: Wie sieht es mit der Besetzung aus im Film?
2: Ein Name, der sticht raus, der Vater von Jay spielt. Das ist der Josh Brolin. Ihn kennt man aus Dennis von den Marvel Avengers Filmen oder auch aus dem Film Men in Black 3.
0: «Whalefall» läuft ab heute im Kino, auch bei uns in der Region.
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0: Ab im Mittag mit Kanal 3 wünsche ich euch eine gute und eine schöne Pause. Wir begleiten euch mit One Republic. All the Right Moves hören wir. Und auch dabei für die Mittagspause ist der Harry Styles. Mit seinem aktuellen Hit American Girls einen schönen Mittag wünsche ich. Jetzt ist 12 Uhr.
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0: Mit dem Normaland.
3: Zu Metzligen soll es einen neuen Dorftreffpunkt geben. Es soll ein Ort sein, wo sich die Metzliger Bevölkerung für verschiedene Anlässe oder Aktivitäten treffen kann. Eine Gruppe aus etwa 20 Leuten möchte das im Gemeindehaus Metzligen machen. Für das muss man das Gemeindehaus zuerst sanieren. Nach dieser Sanierung soll es einen Ort geben, wo sich alt und jung treffen kann. So Rael Zesiger, der bei diesem Projekt mitmacht.
4: Wo man sich gerne trifft, wo man gerne herkommt und wo gleichzeitig auch so möglich sein soll, dass man eben kulinarisch etwas machen kann. Also man will dort Getränke ausschenken, man will aber auch etwas kochen können, sodass man eine möglichst vielfältige Möglichkeiten hat, dort verschiedene Anlässe abzuhalten.
3: Für das hat gestern Abend die Projektgruppe der Metzliger Bevölkerung über den Treffpunkt bei einer Veranstaltung informiert. Rund 40 Einwohnerinnen und Einwohner sind an diese Infoveranstaltung gekommen. Kosten würde das Projekt rund 420'000 Franken. Nächsten Monat stimmt die Metzliger Stimmbevölkerung über den Treffpunkt ab. Wenn sie Ja sagen, wäre das Ziel, dass der Dorftreffpunkt von Metzligen der 2028 fertig ist. Genfer SVP-Nationalrätin Céline Amodrou will die Nachfolge von Guy Parmelin antreten. Dabei möchte sie bei ihrer Wahl auf einen Dialog und Zusammenhalt setzen, wie sie heute diverse Medien zu Genf erzählt hat. Sie will das Amt mit Demut ausüben und ihre politische Erfahrung einbringen. Besonders wichtig sei an Céline Amodrou, dass man sich zulässt und sich gegenseitig respektiert. Ihre Kandidatur für die Nachfolge von Guy Parmelin komme von Herzen, wie sie sagt. In Pakistan ist ein Schuldach eingestürzt. Dabei sind mindestens 28 Schulkinder und eine Lehrerin gestorben. Dazu sind über 40 Menschen schwer verletzt. Das geben diverse pakistanische Behörden bekannt. Schulkinder im Alter bis 12 sind in den Klassenzimmer gesehen, wo das Dach eingestürzt ist, wie ein Sprecher vom Rettungsdienst sagt. Aktuell befürchten Behörden, dass noch weitere Opfer unter dem eingestürzten Dach könnten sein. Die Rettungskräfte sind aktuell an den Bergungsarbeiten dran.
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0: 16 Grad ist es aktuell zu Biel, 15 Grad zu Grenchen und Zutz. Und um die 19 Grad wird es noch heute am Nami. Hier und da hat es immer noch ein bisschen Nebel, zwischen aber auch ein paar Löcher, wo man blauen Himmel sieht. Und im Verlauf des Nami sollte es dann überall auftun und die Sonne vorkommen.
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0: Jetzt ist 3 ab 12 Uhr. Mehr als 10 Minuten verliert ihr aktuell nie im Kanal 3-Land. Gute Fahrt und einen schönen Mittag.

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0: Zu Märzligen soll es einen neuen Dorftreffpunkt geben. Wir haben dieses Jahr schon darüber berichtet. Eine Projektgruppe will diesen Treffpunkt auf die Beine stellen. Gestern Abend hat die Gruppe die Bevölkerung über den aktuellen Stand des Projekts informiert. Wie der Dorftreffpunkt zu Märzligen ankommt und wie es jetzt weitergeht, im Beitrag von Laura Haller aus der Redaktion.
2: Ob ein älterer Kindertreff, ein Ort, wo man jassen kann oder ein Kaffee. Im Gemeindehaus zu Märzligen soll es einen Dorftreffpunkt für Jung und Alt geben. Das Projekt hat eine Gruppe aus etwa 20 Leuten ins Leben gerufen. Der Wunsch nach diesem Treffpunkt sei aber von der Dorfbevölkerung gekommen. Es sei wichtig, dass zu Märzligen so ein Treffpunkt entsteht, so die Traja Zesiger, die bei der Projektgruppe dabei ist.
3: Wir haben zu Märzligen zwar eine wunderschöne, ruhige Wohnlage, aber wir haben kein Restaurant, wir haben keinen Laden, wir haben nicht mal eine Schule auf Gemeindeboden, also wir haben nichts. Und ich sage jetzt mal, die noch Kinder im Schulalter haben, die kommen dort so ein bisschen in dem ganzen Schulumfeld kommen die in Kontakt miteinander, aber alle anderen, die haben gar nie eine Gelegenheit, Leute aus dem Dorf zu treffen.
2: Über das Projekt ist es schon an der Gemeindeversammlung im Mai gegangen. Dann sind 80 Leute gekommen, ein Fünftel von der ganzen Dorfbevölkerung. Das zeige, dass sich die Leute für den geplanten Treffpunkt interessieren, so Traja Zesiger. Gestern haben wir jetzt an einer Infoveranstaltung die Bevölkerung auf den neuesten Stand gebracht. Die Stimmung sei positiv gewesen.
3: Es war eine schöne Stimmung. Also wir haben an der letzten Gemeindeversammlung Aufträge bekommen, zu was, dass wir da mal ein bisschen präzisere Informationen sollen ausarbeiten. Ich habe es als sehr offene Haltung empfunden und so als konstruktive Diskussion. Und ich glaube, es ist uns gestern gelungen, dass wir die Fragen klären
2: konnten. Unter anderem haben sie bei den Kosten nochmal über die Bücher müssen und ein Nutzungskonzept vorgestellt. Der Märzliger Gemeinderat unterstützt das Projekt. Nächsten Monat kann die Märzliger Stimmbevölkerung über einen Treffpunkt abstimmen. Wenn sie es annehmen, würde das Projekt rund 420'000 Franken kosten. Der Dorftreffpunkt wird in diesem Sommer 2028 aufgehen.
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0: Das ist genau 3 am Donnerstagmittag. Es können ja nicht alle pünktlich um 12 Uhr essen. Darum für alle, die noch müssen durchhaben, erst ein bisschen später im Mittag können ich noch schnell einen für einen Endspurt. Viel Energie von Calvin Harris und Dua Lipa, ihren Hit One Kiss. Hören wir in den ersten 20 Minuten. Und auch Self-Aware ist dabei, der aktuelle Hit von Temper City. Jetzt ist 12:30.
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0: Mit dem Normaland.
3: Wie will man künftig in Biel wohnen? Um diese Frage ist es bei der Planung der Überbauung auf dem ehemaligen Spiessareal gegangen. Knapp 50 Leute haben ihre Ideen eingebracht und mitgeredet. Laura Haller aus der Redaktion weiss mehr dazu.
4: Nach Diskussionen mit der Baukommission, verschiedenen Architekten und den künftigen Bewohnerinnen und Bewohnern ist das Projekt Emilia zustande gekommen. Geplant sind bei diesem Projekt 13 Wohnungen auf dem ehemaligen Spiessareal. Darunter sind auch 2 grosse Wohngemeinschaften, wo je 10 Personen zusammen wohnen sollen. Auch ein Gemeinschaftsraum mit einem kleinen Park ist geplant. Aktuell klemmt es aber noch beim Geld. Die Baukosten liegen knapp 15% über dem ursprünglich geplanten Budget von rund 8,5 Millionen Franken. Bis Ende Jahr soll es dann eine neue Schätzung der Kosten geben.
3: Wenn man die Kosten noch senken kann und alles nach Plan läuft, sollen die Bagger anfangs 2028 auffahren. Die ersten Mieter sollen dann 2029 einziehen können. Am Samstag in der Woche ist das Nidau wieder der jährliche Zibelenmarkt. Das gibt die Stadt Nidau heute in der Medienmitteilung bekannt. Vom 8. Uhr morgen bis 5 Uhr Abend gibt es auf dem Stadtplatz in Nidau kulinarische Angebote, Handwerkskunst und Unterhaltung für Gross und Klein. Dazu gibt es so eine Kletterwand, die für die Kinder gratis ist. Wenn man den Zibelenmarkt am Freitag in der Woche aufbaut, tut die Stadt Nidau dann die Mittelstrasse und die Kreuzung Mittelstrasse-Stadtgraben sperren. Zu Fuss kommen dort aber gängig noch durch. Der Kanton Bern ehrt 5 Berner Musikschaffende. Darunter auch das Duo Lo und Le Duc. Das gibt Bildungs- und Kulturdirektion vom Kanton Bern heute ihre Medienmitteilung bekannt. Ebenfalls einen Preis bekommen Ludmilla Mercier, Rebecca Solari und der Dirigent Trujelup Janakiev. Die Preise sind mit je 15'000 Schweizer Franken dotiert. Die Preisverleihung ist am 17. November im Theater Nebia in Biel.
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0: Der Nebel kommt und geht. Im Moment vielenorts geht wieder ein bisschen dichter geworden. Im Verlauf des Nami sollte er sich aber dann wieder ein bisschen auflockern und die Sonne durchlassen. Und das bei angenehmen 19 Grad. 16 Grad ist es aktuell.
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0: 3:30, keine gröberen Staus oder Stocker auf der Straße, dann kommt ohne Probleme vorwärts im Kanal 3 Land. Fahrt gut und kommt vor allem sicher an euer Ziel.

0: Schön, seid ihr dabei hier auf Kanal 3. Jetzt ist der 4:01 an dem bisher noch recht nebligen Donnerstag.
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0: Es hat ging noch Nebel. Zwischen da gibt es immer mal wieder eine Lücke, wo die Sonne vorne schaut. Im Verlauf des Nami sollte sich der Nebel dann endgültig auflösen und die Sonne durchlassen. Temperatur im Moment 16 Grad, maximal 19 Grad wird es noch. Maria Rindisbacher vom Meteotest, wie sieht es morgen aus?
2: Montag sieht das Wetter ähnlich aus. In der Nacht auf Montag gibt es auch wieder Nebel und Hochnebel. Morgen und Morgen und Vormittag, da ist der Himmel zum Teil grau, eben wegen dem Nebel und Hochnebel über den Tag aus. Da lockert er dann auf und es gibt dann auch wieder ein paar hohe Wolkenfelder, die durchziehen, aber sonst durchaus auch zeitweise sonniges Wetter. Und das Wetter, das ist auch ruhig. Es gibt kaum Wind und Temperatur am Nachmittag so etwa bei 18 bis 19 Grad.
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0: Ihr hört Kanal 3 und jetzt wünsche ich einen guten Start in den Donnerstag Nami. Falls ihr noch ein bisschen im Mittagsloch seid, dann holen wir euch hoffentlich wieder raus. Mit dem Felix Jan, der Photograph vom Ed Sheeran remixed hat. Und dazu gibt es den aktuellen Hit von Meghan Trainor. Get in, girl. Hören wir beides in der nächsten halben Stunde. Jetzt ist eins.
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0: Mit dem Normaland.
3: Zum Metzligen soll es einen neuen Dorftreffpunkt geben. Es soll ein Ort sein, wo sich die Metzliger Bevölkerung für verschiedene Anlässe oder Aktivitäten treffen kann. Eine Gruppe aus etwa 20 Leuten möchte das im Gemeindehaus Metzligen machen. Für das muss man das Gemeindehaus zuerst sanieren. Nach dieser Sanierung soll es einen Ort geben, wo sich alt und jung treffen kann. So Rael Zesiger, der bei diesem Projekt mitmacht.
4: Wo man sich gerne trifft, wo man gerne herkommt und wo gleichzeitig auch so möglich sein soll, dass man eben kulinarisch etwas machen kann. Also man will dort Getränke ausschenken, man will aber auch etwas kochen können, sodass man eine möglichst vielfältige Möglichkeiten hat, dort verschiedene Anlässe abzuhalten.
3: Für das hat gestern Abend die Projektgruppe der Metzliger Bevölkerung über den Treffpunkt bei einer Veranstaltung informiert. Rund 40 Einwohnerinnen und Einwohner sind an diese Infoveranstaltung gekommen. Kosten würde das Projekt rund 420'000 Franken. Nächsten Monat stimmt die Metzliger Stimmbevölkerung über den Treffpunkt ab. Wenn sie Ja sagen, wäre das Ziel, dass der Dorftreffpunkt von Metzligen dann 2028 fertig ist. Der Kanton Bern ehrt 5 Berner Musikschaffende. Darunter auch das Duo Lo und Le Duc. Das gibt Bildungs- und Kulturdirektion vom Kanton Bern heute ihre Medienmitteilung bekannt. Ebenfalls einen Preis bekommen Ludmilla Mercier, Rebecca Solari und der Dirigent Trujelup Janakiev. Die Preise sind mit je 15'000 Schweizer Franken dotiert. Die Preisverleihung ist am 17. November im Theater Nebia zu Biel. Ehemalige Topmanager von Credit Suisse bekommen ihre Boni gekürzt. Das bestätigt heute das Bundesgericht. Das Bundesgericht hat darum eine Beschwerde vom Bund und der UBS gutgeheissen, wie in einem Urteil von heute ausgekommen ist. Der Bund hat nämlich im 2023 bei der Krise von Credit Suisse die Bank mit der UBS zusammen unterstützt. Dort hat man entschieden, dass man Boni und andere Vergütungen für höhere Kader streichen.
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0: 17 Grad ist es aktuell zu Biel, zu Dotzigen und auch zu Port. Es ist immer noch recht neblig für aussen. Zwischen da mal aber auch immer mal wieder die Sonne vorschauen. Und im Verlauf des Nami sollte sich der Nebel dann noch etwas mehr auflösen und überall die Sonne durchlassen.
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0: Jetzt ist 3 ab 1, ihr habt freie Fahrt auf der Strasse Region. Ich habe euch nichts zu melden. Habt Sorge und kommt gut an.
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1: Nein. Der aktuell von Taylor Swift.
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0: Das ist Kanal 3. Schön, habt ihr eingeschaltet. Ich wünsche euch weiterhin einen schönen Ami. 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

0: Das ist Kanal 3. Wir begleiten euch durch den Donnerstag. Schön, habt ihr eingeschaltet.
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0: Zu Märzligen soll es einen neuen Dorftreffpunkt geben. Wir haben dieses Jahr schon darüber berichtet. Eine Projektgruppe will diesen Treffpunkt auf die Beine stellen. Gestern Abend hat die Gruppe die Bevölkerung über den aktuellen Stand des Projekts informiert. Wie der Dorftreffpunkt zu Märzligen ankommt und wie es jetzt weitergeht, im Beitrag von Laura Haller aus der Redaktion.
2: Ob

0: Bei älteren Kindertreffen ein Ort, wo man jassen kann oder einen Kaffee. Im Gemeindehaus zu Märzligen soll es einen Dorftreffpunkt für Jung und Alt geben. Das Projekt hat eine Gruppe aus etwa 20 Leuten ins Leben gerufen. Der Wunsch nach diesem Treffpunkt sei aber von der Dorfbevölkerung gekommen. Es sei wichtig, dass zu Märzligen so ein Treffpunkt entsteht, so die Traja Zesiger, die bei der Projektgruppe dabei ist.
1: Wir haben in Märzligen zwar eine wunderschöne, ruhige Wohnlage, aber wir haben kein Restaurant, wir haben keinen Laden, wir haben nicht mal eine Schule auf Gemeindeboden, also wir haben nichts. Und ich sage jetzt mal, die noch Kinder im Schulalter haben, die kommen dort so ein bisschen in diesem ganzen Schulumfeld kommen die in Kontakt miteinander, aber alle anderen, die haben gar nie eine Gelegenheit, die Leute aus dem Dorf zu treffen.
0: Über das Projekt ist es schon an der Gemeindeversammlung im Mai gegangen. Dann sind 80 Leute gekommen, ein Fünftel von der ganzen Dorfbevölkerung. Das zeige, dass sich die Leute für den geplanten Treffpunkt interessieren, so Traja Zesiger. Gestern haben wir jetzt an einer Infoveranstaltung die Bevölkerung auf den neuesten Stand gebracht. Die Stimmung sei positiv gewesen.
1: Es war eine schöne Stimmung. Also wir haben an der letzten Gemeindeversammlung Aufträge bekommen, zu was, dass wir da mal ein bisschen präzisere Informationen sollen ausarbeiten. Ich habe es als sehr offene Haltung empfunden und so als konstruktive Diskussion. Und ich glaube, es ist uns gestern gelungen, dass wir die Fragen klären
0: konnten. Unter anderem haben sie bei den Kosten nochmal über die Bücher müssen und ein Nutzungskonzept vorgestellt. Der Märzliger Gemeinderat unterstützt das Projekt. Nächsten Monat kann die Märzliger Stimmbevölkerung über einen Treffpunkt abstimmen. Wenn sie es annehmen, würde das Projekt rund 420'000 Franken kosten. Der Dorftreffpunkt wird in diesem Sommer 2028 aufgehen.
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0: Das ist Gang 3. Ich wünsche euch weiterhin einen schönen Donnerstag. Bei uns ist jetzt der aktuelle Hit von Leonie und dem Calum Scott parat. Stay. Und dazu gibt es einen Kanal 3 Klassiker. We Built This City von Starship. Hören wir beides in der nächsten halben Stunde. Jetzt ist 2.
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0: Mit dem Normo Lanz.
3: Wie will man künftig in Biel wohnen? Um diese Frage ist es bei der Planung der Überbauung auf dem ehemaligen Spiessareal gegangen. Knapp 50 Leute haben ihre Ideen eingebracht und mitgeredet. Laura Haller aus der Redaktion weiss mehr dazu.
4: Nach Diskussionen mit der Baukommission, verschiedenen Architekten und den künftigen Bewohnerinnen und Bewohnern ist das Projekt Emilia zustande gekommen. Geplant sind bei diesem Projekt 13 Wohnungen auf dem ehemaligen Spiessareal. Darunter sind auch zwei grosse Wohngemeinschaften, wo je 10 Personen zusammen wohnen sollen. Auch ein Gemeinschaftsraum mit einem kleinen Park ist geplant. Aktuell klemmt es aber noch beim Geld. Die Baukosten liegen knapp 15% über dem ursprünglich geplanten Budget von rund 8,5 Millionen Franken. Bis Ende Jahr soll es eine neue Schätzung der Kosten geben.
3: Wenn man die Kosten noch senken kann und alles nach Plan läuft, sollen die Bagger Anfang 2028 auffahren. Die ersten Mieter sollen dem 2029 einziehen können. Am Samstag in der Woche ist das Nidau wieder der jährliche Zwiebelmarkt. Das gibt die Stadt Nidau heute ihre Medienmitteilung bekannt. Vom 8. Uhr morgens bis 5 Uhr abends gibt es auf dem Stadtplatz in Nidau kulinarische Angebote, Handwerkskunst und Unterhaltung für gross und klein. Dazu gibt es so eine Kletterwand, die für die Kinder gratis ist. Wenn man den Zwiebelmarkt am Freitag einer Woche aufbaut, tut die Stadt Nidau dann die Mittelstrasse und die Kreuzung Mittelstrasse-Stadtgraben sperren. Zu Fuss kommt man dort aber gängig noch durch. Ehemalige Topmanager von Credit Suisse bekommen ihre Boni gekürzt. Das bestätigt heute das Bundesgericht. Das Bundesgericht hat darum eine Beschwerde vom Bund und der UBS gutgeheissen, wie in einem Urteil von heute ausgekommen ist. Der Bund hat nämlich im 2023 bei der Krise von Credit Suisse die Bank mit der UBS zusammen unterstützt. Dort hat man entschieden, dass man Boni und andere Vergütungen für höhere Kader streichen.
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0: So, den meisten Orten hat sich der Nebel jetzt endlich verzogen. Ein paar Wolken sind noch rum, aber sonst blauer Himmel und viel Sonne heute am Nami. Und das bei angenehmen 18 Grad im Moment.
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0: Jetzt ist 3 ab 2. Ich habe euch eine Meldung vor Strasse. Auf der A1 Bern Richtung Zürich, da hat es einen Unfall gegeben. Darum stauen sie zwischen der Verzweigung Lutherbach und Wangen-Aare. Der linke Fahrstreifen ist blockiert und er verliert bis zu einer halben Stunde im Moment. Sonst kommt ihr überall tiptop vorwärts in der Region. Habt Sorge und eine gute Fahrt.
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0: Das ist Kanal 3. Jetzt ist 20 ab 2. Weiterhin einen schönen Namen euch. 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

Das ist Kanal 3, jetzt geht 20 vor 3. Schön, geht mit uns der Donnerstag Nami. Ich wünsche euch weiterhin einen gebigen Nami. Ich hoffe, ihr habt nicht allzu streng. Und mit Musik, da geht es arbeiten. Meistens sowieso ein bisschen ringer. Zum Beispiel jetzt geht mit der Miley Cyrus und End of the World.

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0: 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Der Donnerstagnachmittag ist es und ihr hört Kanal 3 einen schönen weiterhin. Dort hinten, dort ist er. Wir sehen ihn langsam. Der Feierabend am Vize-Freitag. Hey. Der Weg dorthin, den gehen wir zusammen mit den Cranberries und ihrem Kanal 3 Klassiker Zombie. Und auch Glockenbach zusammen mit dem Tom Walker und ihrem Hit Home haben wir am Start in der nächsten vierten Stunde. Jetzt ist 3.
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0: Mit der Laura Haller.
3: Was bedeutet es im Alltag, wenn man nur schlecht oder gar nichts sieht? Und was gilt im Strassenverkehr, wenn jemand einen weissen Stock aufhebt? Das und noch mehr hat man heute an der Alexander-Mosser-Strasse zu Biel erfahren. Der Blinde- und Sehbehindertenverband Sektion Biel-Berner-Seeland hat dort einen Infostand gehabt. Heute ist nämlich der weltweite Aktionstag vom Weissen Stock. Bei der diesjährigen Kampagne geht es vor allem um die Sicherheit im Strassenverkehr für Leute mit einer Sehbehinderung, sagt Esther Garo vom Blinden- und Sehbehindertenverband Sektion Biel-Berner-Jura.
4: Das Ziel ist, dass die Autofahrer lernen oder es wissen hoffentlich schon, dass der Stock Vortritt hat, wenn man am Strassenrand steht und signalisiert, dass man rüber möchte. Signalisieren tut man so, dass man den Stock senkrecht vor sich her hat. Und dann sollten die Verkehrsteilnehmer wissen, dass sie anhalten müssen und die Person mit Stock überlassen.
3: Das sind vielen Autofahrern nämlich nicht bewusst, so Esther Garo weiter. Das, obwohl es so im Gesetz steht. Die Migros verbessert die Arbeitsbedingungen für ihre Angestellten. Wie die Migros heute mitteilt, hat sie sich mit den Sozialpartnern auf einen neuen Gesamtarbeitsvertrag bis 2031 geeinigt. Neu gilt in der ganzen Migros-Gruppe eine einheitliche Regel bei der Arbeitszeit. Viele von den Angestellten in der Logistik, in der Fleischverarbeitung und in den Freizeitbetrieben arbeiten neu 41 statt 43 Stunden pro Woche. Und das bei gleichem Lohn. Zudem bekommen Mitarbeiterinnen und Mitarbeiter bei Einkäufen für Migros neu 10% in Form von Gutscheinen. Der neue GAV gilt zukünftig auch für Mitarbeiterinnen und Mitarbeiter mit sehr kleinen Arbeitspensen. Die Post baut ihre digitalen Dienstleistungen weiter aus. Laut der Post empfangen schon fast 1 Million Kundinnen und Kunden ihre Briefe über die Post-App. Seit dem Frühling gehört der digitale Brief zur postalischen Grundversorgung dazu. Heute ziehen sie die erste Zwischenbilanz. Rund 7 Millionen elektronische Sendungen, davon ca. 3 Millionen digitale Briefe, sind ein gutes Fazit. Zukünftig kommen noch neue Funktionen dazu. So kann man Formular direkt in der App ausfüllen und Verträge mit der elektronischen Unterschrift rechtsgültig zurückschicken. Mit dem digitalen Angebot reagiert die Post auf den stetigen Rückgang der psychischen Briefe.
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0: Nach einem grauen Vormittag haben wir jetzt gleich den ein oder anderen Sonnenstrahl um. Temperaturen in der Region zwischen 17 und 19 Grad. Morgen dann ähnlich wie heute mit Nebel und Hochnebel. In der zweiten Tageshälfte ist es dann wieder freundlich. Mit der sonnigen Phase Temperaturen morgen zwischen 18 und 20 Grad.
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0: 4 Minuten nach der 3 wegen einem Unfall im Mittagsstau immer noch auf der A1 Bern Richtung Zürich. Das zwischen Rütligen, Alkenflüh-Tunnel und Wangen an der Aare. Bis zur halben Stunde länger braucht ihr dort. Sonst ist alles easy in der Region. Gute Fahrt zusammen.
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0: Wisst ihr, was Rita Ora? Und der Teddy Swims? Ja, die haben etwas gemeinsam und zwar kommen sie beide bei uns. Geht als nächstes auf Kanal 3. Kommt gut durch den Mittwochnachmittag. Mein Name ist Livio Kocher. Heute zusammen.
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0: 22 ab 3 haben wir am Donnerstag wieder los. Jetzt gehen wir 3. Ciao zusammen. Endlich tönt die Melodie wieder durch die Schweizer Stadien. Der FC Lugano und der Meister FC Thun starten heute in die europäische Schutzsaison, das in der Conference League und als einzige Schweizer Vertreter die Saison. Lugano die spielen hinten am 4. vor 7. daheim gegen Roten Stern Belgrad aus Serbien. Für die Luganesi ist das sicher ein guter Härtetest. In der Schweizer Super League ist Lugano bis jetzt makulose Leader. Der FC Thun der spielt am 9. auswärts bei Twente in Holland. Für Thuner ist der Saisonstart nicht so glückt. Vielleicht können sie sich bei Twente ja ein bisschen Selbstvertrauen holen. Also, wenn eure schuttfreudigen Familienmitglieder heute wieder nicht gross anwesend sind am Abend, dann wisst ihr immerhin, warum. Das Spiel von Lugano, das zeigt SRF ab der 6:30 im Free TV.
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0: So gehen der Donnerstag, 15. Oktober auf Kanal 3, Sali zusammen. 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

0: Guten Donnerstagnachmittag, ist es und ihr hört jetzt noch drei schöne zusammen. Und zusammen mit Max Giesinger tänzeln wir jetzt langsam richtig für runter.
1: Und wenn sie tanzt, ist sie woanders für den Moment.
0: Sie hat, wenn sie tanzt, gibt es noch in der nächsten Viertelstunde in voller Länge. Genau wie One Republic. Von ihnen hören wir den aktuellen Hit Need Your Love. Jetzt ist 4.
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0: Mit der Laura Haller.
4: Wenn eine blinde oder sehbehinderte Person am Strassenrand den weissen Stock aufhebt, dann hat sie Vortritt. Immer und überall. Der Blinden- und Sehbehindertenverband hat die Leute im Strassenverkehr heute noch mal darauf aufmerksam gemacht. Mit der Aktion an der Alexander-Mosser-Strasse zu Biel. Heute ist nämlich internationaler Tag vom Weissen Stock. Vor allem bei Velo oder leisligen Autos sei es für Menschen, die nichts sehen, schwierig einzuschätzen, wenn sie effektiv über die Strasse können. So hat Esther Garo vom Blinden- und Sehbehindertenverband Sektion Biel Berner Jura.
5: Schwierig sind tatsächlich E-Auto, gerade bei schlechter Witterung oder am Abend in der Nacht. Ja, dort bin ich wirklich, also dort, ich warte lieber länger und wenn ich ganz sicher bin, dann gehe ich erst rüber. Man kann recht lange am Strassenrand stehen, am Stock davor, bis jemand anhält, zum Teil.
4: Und auch wenn eine Person lieber einmal länger am Strassenrand wartet, sollte man als Autofahrer Geduld haben. Hupen oder andere Zeichen wollen geben, sei laut Esther Garo unnötig. Die Post baut ihre digitalen Dienstleistungen weiter aus. Laut der Post empfangen schon fast 1 Million Kundinnen und Kunden ihre Briefe über die Post-App. Seit dem Frühling gehört der digitale Brief zur postalischen Grundversorgung dazu. Heute ziehen sie erste Zwischenbilanz. Rund 7 Millionen elektronische Sendungen, davon ca. 3 Millionen digitale Briefe, sind ein gutes Fazit. Zukünftig kommen noch neue Funktionen dazu. So kann man Formulare direkt in der App ausfüllen und Verträge mit der elektronischen Unterschrift rechtsgültig zurückschicken. Mit dem digitalen Angebot reagiert Post auf den stetigen Rückgang der physischen Briefe. Im September haben die Schweizer Hotels deutlich mehr Gäste übernachtet. Die Zahl der Logiernächte ist gegenüber dem Vormonat um 5,5% gestiegen. Das teilt das Bundesamt für Statistik heute mit. Mehr ausländische, aber auch mehr inländische Gäste haben die Schweizer Hotels übernachtet. Nach einem schwachen Sommer ist der September erst der zweite Monat mit einem Plus seit dem Ausbruch des Iran-Kriegs Ende Februar. In den ersten 8 Monaten des Jahres zählt die Hotellerie insgesamt über 30 Millionen Übernachtungen. Das ist immer noch leicht weniger als letztes Jahr.
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0: Ein Mix aus Sonne und Wolke haben wir am Himmel. Es bleibt auch so für den Rest von diesem Donnerstag. Temperaturen aktuell um die 20 Grad. Morgen da haben wir etwa 8 Grad und Nebel, wie auch Hochnebel. Der löst sich aber auf und es gibt morgen einen Mix aus Sonne und Wolke bei Temperaturen um die 19 Grad.
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0: 3 Minuten nach der 4 habe ich einfach eine Meldung von der Autobahn auf der A1 Bern Richtung Zürich. Zwischen dem Rütligen, Alfachen, Flüetunnel und Önsigen. Da stockt es auf mehreren Abschnitten wegen Verkehrsüberlastung. Da müsst ihr hier etwa eine halbe Stunde mehr einrechnen. Bei uns in der Region braucht ihr nie mehr als 10 Minuten länger. Kommen gut ans Ziel.
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0: Oh, excuse, da ist jetzt wirklich ein Problem mit dem Mikrofon. So, die frühen Vögel unter uns, die sind vielleicht schon auf der Suche nach einem Weihnachtsgeschenk. Für eure Tochter, da hat die mal einen Vorschlag. Das neue Céline Dion Barbie. Angelehnt an ihren legendären Auftritt bei den Oscars 1998 ist das Barbie auch im blauen Rauchkragenkleid zu kaufen. Aber bei den Fans, ja, da kommt es so semi an. Darum vielleicht lieber ein normales Barbie. Am Mikrofon der liebe Kocher.
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0: Kanal 3 am Donnerstag, 11 ab 4 haben wir einen schönen Abend, wünsche ich.
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0: Heute haben wir einen kleinen Steigerungslauf hergelegt, wettertechnisch. Wie sieht es morgen aus, Mario Rindlisbacher vom Meteo Test?
2: Montag sieht das Wetter ähnlich aus. In der Nacht auf Montag gibt es auch wieder Nebel und Hochnebel. Morgen und morgen am Vormittag, da ist der Himmel zum Teil grau, eben wegen dem Nebel und Hochnebel über den Tag aus. Da lockert er dann auf und es gibt dann auch wieder ein paar hohe Wolkenfelder, die durchziehen, aber sonst durchaus auch zeitweise sonniges Wetter. Und das Wetter, das ist auch ruhig. Es gibt kaum Wind und Temperatur am Nachmittag so etwa bei 18 bis 19 Grad.
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0: 20.04 Uhr am Donnerstag. Schön, seid ihr mit Gano 3 unterwegs. Aus einem privaten Weihnachtsprojekt entsteht eine Webseite mit einem coolen Quiz. Jedes Mal in der Weihnachtszeit trifft sich die Familie von Michel Schwar für ein gemütliches Zusammensein mit Spielen, Essen, Trinken und was eben noch so dazu gehört. Dieses Jahr hat sich der Michel Schwar gedacht, er mache ein Quiz über die Stadt Biel.
1: Also hier Fragen jetzt rund um Biel zusammentreibt, recherchiert, geschaut, dass man so auch belegen kann, natürlich dort Antworten. Ich habe es nachher meiner Frau gegeben und sie gefragt, was sie davon halten. Und dann hat sie gesagt, was. Und das, der ganze Aufwand einfach für oben. Warum machst du es nicht öffentlich?
0: Und genau das hat er jetzt gemacht und das Quiz auf einer Webseite veröffentlicht. Aufgebaut ist es so.
1: Die erste Serie sind sogenannte einfache Fragen, wo man 20 Sekunden Zeit hat pro Frage zum Beantworten. Jede richtige Frage gibt 100 Punkte. Und wenn man 1700 Punkte erreicht, wird man freigeschaltet für eine Expert-Serie mit etwas schwierigeren Fragen.
0: Und so schnell wird eben aus einem Weihnachtsspiel für die Familie ein Online-Quiz, wo man seine Biokenntnisse unter Beweis stellen kann. Spielen könnt ihr das Spiel unter quiz.biel-bien-ensemble.ch. 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

0: Mein Name ist Flo von Black Eyed Peas. Geht mit in die nächste Abstimmung hier auf Kanal 3. Mit der Dua Lipa und dem Pierre de Mer. Ihr gemeinsamen Hit «These Walls» gibt es für euch auf die Ohren. Zusammen mit Roxette. Und ihrem ganz anderen Klassiker «Sleeping in my car», den gibt es in der nächsten vierten Stunde. Jetzt ist 16:30. Die
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0: Mit der Laura Haller.
3: Anfangswoche hat die Stadt Biel bekannt gegeben, dass man mit der Verordnung die Nutzung vom Bieler Strandboden und Seeufer möchte anpassen. Neu soll es noch gerade an 17 Tagen im Jahr am Seeufer Veranstaltungen und Anlässe geben. Für die Bieler Strandbar Beachtown heisst das nach 14 Jahren, dass es dann fertig ist. Der Gründer von Beachtown, der Dominik Antennen, möchte von der Stadt Biel einfach etwas.
4: Ja, also wir hätten gerne, dass wir eine Alternative haben können. Weil einfach uns sagen, die gibt es nicht mehr, ist zwar nicht so beschrieben in der Verordnung, aber es ist ja ganz klar. Also wie gesagt, zwischen den Zielen kann man sehr gut lesen, dass 3 Monate ein Beachstand kann es ja gar nicht geben.
3: Schon Anfangsjahr hat die Stadt Biel mit den Organisatoren des Beachtown Gespräche geführt. Dann hat es geheissen, dass sich etwas verändern könnte. Nicht aber, dass die Beachtown aufhören muss. Gegen die Verordnung der Stadt Biel kann man noch während 30 Tagen Beschwerden einreichen. Der Berner Regierungsrat hat heute eine Teilrevision der Strassenverkehrsverordnung beschlossen. Mit dem regeln sie die Zuständigkeit für das automatisierte Fahren im Kanton Bern neu. Ab nächstes Jahr prüft das Strassenverkehrsamt Gesuch für fahrerlose Fahrzeuge auf klar festgelegten Strecken. Ein genehmigter Bericht ist zwingend nötig, dass ein führerloses Fahrzeug für den Verkehr zugelassen ist. Das Thema, dass Velofahrerinnen und Wanderer zusammen auf anderen Wegen unterwegs sein dürfen, hat der Regierungsrat hingegen aus der Verordnung gestrichen. Die Migros verbessert die Arbeitsbedingungen für ihre Angestellten. Wie die Migros heute mitteilt, hat sie sich mit den Sozialpartnern auf einen neuen Gesamtarbeitsvertrag bis 2031 geeinigt. Neu gilt in der ganzen Migros-Gruppe eine einheitlichere Regel bei der Arbeitszeit. Viele von den Angestellten in der Logistik, in der Fleischverarbeitung und in den Freizeitbetrieben arbeiten neu 41 statt 43 Stunden pro Woche. Und das bei gleichem Lohn. Zudem bekommen Mitarbeiterinnen und Mitarbeiter bei Einkäufen in Migros neu 10% in Form von Gutscheinen. Der neue GAV gilt zukünftig auch für Mitarbeiterinnen und Mitarbeiter mit sehr kleinen Arbeitspensen.
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0: Zündli, das hat sich jetzt also gleich noch gezeigt. Merken wir auch an den Temperaturen. 20 Grad haben wir zu Biel, 19 sind es zu Lies und zu Grenchen. Der Nebel wird dann morgen wieder zum Thema. Temperaturen am Freitagmorgen bei um die 9 Grad. Am Nachmittag gleich wie heute. Wieder schön und wärmer bei maximal 20 Grad.
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0: 3 Minuten über den 16:30 auf der A1 Bern Richtung Zürich zwischen Rüttlingen, Alchenflüh-Tunnel und Önsingen. Der Stock auf mehreren Abschnitten wegen Verkehrsüberlastung. Dann müsst ihr hier etwa 40 Minuten mehr einrechnen. Ein bisschen weniger krass ist bei uns in der Region. Auf der Lentenstrasse vor Seevorstadt Richtung Nidau sind es etwa 10 Minuten, die ihr verliert. Und auf der A16 Biel Richtung Delsberg, wenn ihr von Biel rausweht, dort hier müsst ihr etwa 20 Minuten drauf rechnen. Viel Geduld und kommt gut ans Ziel.
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0: Es ist 21 Minuten vor der 5 am Donnerstag. Ihr habt Gan und Rui geschaltet. Kurz vor der 5, man will nur noch hey, da staut sich der Frust langsam aber ein bisschen auf.
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0: Heute da hat aber nicht jemand aus dem Gan und Rui Team einen Rant, sondern dir da aussen. Wir müssen mal das Büchlein umfragen, was euch so richtig aufregt. Beim Herrn Grander und seinem Enkel, da geht es vor allem um Technik.
3: Wenn ich etwas Neues ausdrucken und am ersten Moment geht es nicht. Und dann muss ich das neue Reset machen und Zeug und manchmal geht es, manchmal nicht und plötzlich geht es wieder. Ja, das ist ja schon etwas, was mich aufregt. Ja. Was regt dich auf?
4: Der Fernseher geht immer nicht, wenn der Regen kommt. Und er tut immer mein Fernseher wieder flicken.
0: Ja, mega herzig. Aber die Kaiwe-Technik eben, ja, die ist einfach immer wieder für eine Überraschung gut. Und jetzt wollen wir es aber von euch wissen. Über was regt ihr euch auf? Schickt mir schnell eine WhatsApp-Sprachnachricht auf 079 342 22 22. Euer Rant per Sprachnachricht auf 079 342 22 22.
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0: 10.05 Uhr immer am Donnerstag wieder hören. Galant 3 im Endspurt Richtung Feierabend. Habt ihr schon mal versucht, mit sonnigen Augen eine Strasse zu überqueren?
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0: Was im ersten Moment nach einer nicht ganz so gescheiten Idee tönt, ist für Blinde und Menschen mit einer Sehbehinderung Alltag. Am Tag vom Weissen Stock, der heute ist, geht es eben darum, auf die Herausforderungen aufmerksam zu machen. Vanya Di Nicola aus der Redaktion die hat heute an der Alexander-Moser-Straße in Biel einen Selbstversuch gewagt.
2: Mit einem weissen Stock ausgerüstet und einer Brille auf der Nase, die eine starke Sehbehinderung simuliert, stehe ich auf dem Trottoir an der Alexander-Moser-Straße in Biel. Meine Mission, mich als blinde Fußgängerin im Strassenverkehr zurechtfinden. Meine Begleitung ist die Massale Christen vom Blinden- und Sehbehindertenverband Sektion Biel-Berner Jura. Sie schaut, dass ich nicht einfach auf die Strasse raussäckle und dass mir dann auch nichts passiert. Und dann ist es schon losgegangen.
3: So eine Brille, die man nur verschwommen sieht, das ist schon so ein bisschen, man muss sich komplett neu orientieren.
2: Schon nach ein paar Schritten habe ich festgestellt, es ist gar nicht so einfach, wenn man nicht viel sieht.
3: Es ist mega schwierig einzuschätzen. Man hat zwar schon den Stock, und man kann so ungefähr so, man weiss, vor einem kommt jetzt auch nichts. Ich bin auch ein bisschen mit zittrigen Knien unterwegs, weil ich die ganze Zeit Angst habe, reinzulaufen.
2: Und dann sind wir so ein paar Meter gelaufen. Vor mir habe ich gerade so noch ein paar Umrisse erkannt und den Rest habe ich versucht, mit dem weissen Stock zu ertasten. Und trotzdem wäre ich fast in ein Strassenschild reingelaufen.
3: Jetzt bin ich tatsächlich verschrocken, weil das Schild steht.
4: Genau, das spüren. Aber natürlich, wenn uns Beine würdest, würdest du fast wie reinlaufen.
2: Von der Brille mit einer starken Sehbehinderung habe ich dann eine bekommen, die alles komplett abdunkelt. Ich sehe also nichts und muss mich auf meine anderen Sinne verlassen.
3: Jetzt muss ich ganz ehrlich sagen, jetzt habe ich Respekt. Mehr Respekt als vorher. Jetzt sehe ich gar nichts mehr. Jetzt zittere ich neu.
2: Und mit zittrigen Knien haben wir dann zusammen noch die Strasse überquert. Zuerst den weissen Stock rausheben und gut hören, ob etwas kommt und dann laufen.
3: Ich hätte jetzt absolut Schiss, hier über die Straße zu laufen, weil ich es nicht einschätzen kann. Aber ich verlasse mich jetzt hier fast mehr auf dich als auf dein eigenes Gespür.
2: Und wie ein Schutzengel hat mit Massale Christen dann wieder zurück an den Startpunkt geführt. Ohne sie wäre ich auch schon am Start stehen geblieben.
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0: Der Donci für Abend mit Kanal 3 und mit dem Bryan Adams. Wir hören sie gerne drei Klassiker, I Do It For You, in dieser vierten Stunde. Und auch Musik aus Deutschland ist am Start, das vor Tiffany Harris, ihr aktuell Hit Vertigo. Hey, wir gehen nach den News parat, jetzt ist Fifi.
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0: Mit der Laura Haller.
3: Was bedeutet es im Alltag, wenn man nur schlecht oder gar nichts sieht? Und was gilt im Strassenverkehr, wenn jemand einen weissen Stock aufhebt? Das und noch mehr hat man heute an der Alexander-Mosser-Strasse zu Biel erfahren. Der Blinden- und Sehbehindertenverband Sektion Biel-Berner Jura hat dort den Infostand gehabt. Heute ist nämlich der weltweite Aktionstag vom Weissen Stock. Bei der diesjährigen Kampagne geht es vor allem um die Sicherheit im Strassenverkehr für Leute mit einer Sehbehinderung, sagt Esther Garo vom Blinden- und Sehbehindertenverband Sektion Biel-Berner Jura.
4: Das Ziel ist, dass die Autofahrer lernen oder das wissen hoffentlich schon, dass der Stock Vortritt hat, wenn man am Strassenrand steht und signalisiert, dass man rüber möchte. Signalisieren tut man so, dass man den Stock senkrecht vor sich her hat. Und dann sollten die Verkehrsteilnehmer wissen, dass sie müssen anhalten und die Person mit Stock überlassen.
3: Das sind vielen Autofahrern nämlich nicht bewusst, so Esther Garo weiter. Das, obwohl es so im Gesetz steht. Der Berner Regierungsrat hat heute eine Teilrevision der Strassenverkehrsordnung beschlossen. Mit dem regeln sie die Zuständigkeit für das automatisierte Fahren im Kanton Bern neu. Ab nächstes Jahr prüft das Strassenverkehrsamt Gesuche für fahrerlose Fahrzeuge auf klar festgelegten Strecken. Ein genehmigter Bericht ist zwingend nötig, dass ein führerloses Fahrzeug für den Verkehr zugelassen ist. Das Thema, dass Velofahrerinnen und Wanderer zusammen auf Wanderwegen unterwegs sein dürfen, hat der Regierungsrat hingegen aus der Verordnung gestrichen. Im September haben in den Schweizer Hotels deutlich mehr Gäste übernachtet. Die Zahl der Logiernächte ist gegenüber dem vorherigen Monat um 5,5% gestiegen. Das teilt das Bundesamt für Statistik heute mit. Mehr ausländische, aber auch mehr inländische Gäste haben in den Schweizer Hotels übernachtet. Nach einem schwachen Sommer ist der September erst der zweite Monat mit dem Plus seit dem Ausbruch des Iran-Krieges Ende Februar. In den ersten 8 Monaten des Jahres zählt die Hotellerie insgesamt rund 30 Millionen Übernachtungen. Das sind aber immer noch leicht weniger als letztes Jahr.
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0: Ein richtig angenehmer Oktober für Abend haben wir hier 19 Grad. Sei es zu Biel, zu Brück und zu Rütti bei Büren. Es bleibt uns auch am Abend der Mix aus Sonne und Wolken. Morgen der nebelige Start bei 9 Grad. Dann tut es auf und es gibt wieder einen Mix aus Sonne und Wolken. Temperaturen morgen bei etwa 19 Grad.
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0: 4 Minuten ab der 5 Uhr, wir starten in der Region auf der Lentenstrasse vor Seevorstadt Richtung Nidau. Der Team müsst ihr etwa 10 Minuten drauf rechnen wegen dem Feierabendverkehr. Auf der A16 Biel Richtung Telsberg. Dort braucht ihr etwa 20 Minuten mehr, wenn ihr von Biel rausfahren wollt. Dann schauen wir noch auf die Autobahn. Auf der A1 Zürich Richtung Bern zwischen Rüttligauchenflüe, Tunnel und Önsigen. Dort hier stockender Verkehr auf mehreren Abschnitten wegen Verkehrsüberlastung. Etwa 40 Minuten mehr müsst ihr dort drauf rechnen. Viel Geduld und kommt gut ans Ziel.
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0: Hey, komm aufs Sofa schmeissen und eine Packung Chips aufreissen. Dann nach einem gebigen Plan, ab Anfang November kann man das wieder mit Aroma-Chips machen. Zweifel hat heute bekannt gegeben, dass die Aroma-Chips zurückkommen. Aber wie schon letztes Jahr, auch nur dieses Jahr als Limited Edition. Letztes Jahr war es ja wirklich mega schwer, so an Chips zu kommen. Dieses Jahr gäbe es aber deutlich mehr. Ab dem 2. November sind Aroma-Chips dann wieder in den Läden. Heute genießen wir den Feierabend also ohne Aroma-Chips, aber mit guter Musik. Am Mikrofon der Livio Kocher.
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0: Schön, geht ihr mit Kanal 3 durch den Feierabend am Mittwoch 10, ab 5 ist es. Seit Jahren zu Biel im Leben oder im Bügeln, da kennt man sich sicher aus hier. Ob das wirklich so ist, ob ihr Bielerinnen und Bieler eure Stadt wirklich kennt, das könnt ihr jetzt herausfinden, und zwar dank einem neuen Quiz. Erstellt hat das Quiz der Michel Schwar, und zwar eigentlich nicht mit dem Gedanken, dass er das veröffentlichen will. Denkt ist es fürs Weihnachtsfest mit der Familie.
1: Ich habe es nachher meiner Frau gegeben und sie gefragt, was sie davon halten. Und dann hat sie gesagt, was. Und das, der ganze Aufwand einfach für oben.
0: Und darum hat er das jetzt veröffentlicht. Im Quiz geht es nicht nur darum, sein Können über Biel zu beweisen, sondern auch darum, etwas zu lernen.
1: Bei jeder Antwort, auch wenn es die falsche Antwort ist, gibt es die Erklärung dazu, welches die richtige Antwort ist. Und durch das kann man auch viel erfahren über Biel.
0: Und dass sein eigener Quiz gar nicht so einfach ist, das hat er selber auch gemerkt.
1: Also ich habe das Quiz selber auch gespielt. Und die Schnellsten haben das in einer Zeit gelöst mit Maximum Punktzahl, die bravourös. Also ja, ich hatte doppelt so lange, ich habe nicht 2000 Punkte erreicht. Schande, ja.
0: Wenn ihr euer Biel-Wissen wollt testen, dann könnt ihr das jetzt machen, und zwar unter quiz.biel-bien-ensemble.ch.
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0: Donnerstag für Abend auf Kanal 3, 18 Minuten nach den 5 Heimer. Sommerfeeling mit Strand, Bar und Palmen am Bielersee.
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0: Das hat es in den letzten 14 Jahren dank dem Beachtown abends durch den Sommer auf dem Strandboden zu Biel gegeben. Jetzt aber zieht die Stadt Biel im Beachtown den Stecker. Was die Veranstalter vom Beachtown dazu sagen, im Beitrag von Norman Lanz aus der Kanal 3 Redaktion.
2: Die Stadt Biel will mit einer neuen Verordnung Veranstaltungen und Anlässe am Seeufer und auf dem Strandboden einschränken. Nur noch 17 Tage pro Jahr soll es dort künftig Anlässe geben. Und weil das Beachtown 3 Monate lang geht, hat es deutlich mehr Veranstaltungstage. Für den Gründer von Strandbar Beachtown, Dominik Antonen, ist diese Information aus dem heiteren Himmel gekommen, wie er gegenüber aschur.ch sagt.
3: Also wenn ich hier zwischen den Zielen lesen kann, es ist so, weil wir ja den Standort während 3 Monaten dürfen haben. Aber wir sind jetzt wirklich ein bisschen schockiert, dass wir sind nicht einmal kontaktiert wurden, bevor der Pressekundige rausgekommen ist. Und das ist für uns schon ein Schock.
2: Anfangs Jahr hat es aber schon Anzeichen gegeben von Stadt Biel, dass sich da etwas ändern.
3: Wir haben eine Sitzung Anfangs Jahr, wenn ich nicht täusche, und dort war einfach immer die Rede gewesen, ja, es kann sein, dass wir dort etwas werden ändern, vielleicht kommt dann mal das Restaurant dort oder auch nicht, und voilà, es kann sein, dass der Beach Office nicht mehr wieder existieren. Die Information haben wir schon bekommen. That's it.
2: So der Dominik Antonen. Die Situation aber jetzt einfach herzunehmen und nichts dagegen zu machen, das ist keine Option. Ein Haufen Leute wollen, dass das Beachtown am Seeufer zu Biel bleiben kann.
3: Wir haben auch mal schon eine Umfrage machen mit den Leuten, die immer am Beachtown gekommen sind. Übrigens nicht nur Bieler, also wir haben auch Leute von Zürich, die jetzt da vorbeigekommen sind im Sommer. 3'000 Leute, die unterschrieben haben. Das viele gerne, dass das weiterbleibt.
2: Noch ist es noch nicht fix, dass das Beachtown nächstes Jahr nicht mehr ist. Während 30 Tagen kann man noch gegen die Verordnung von Stadt Biel Beschwerden einreichen.
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0: Dort und schon für Abend mit Kanal 3 einen schönen Abend wünsche ich. Für alle Fans von One Republic, ich habe einen Hit aus dem 2010 parat. Good Life heisst er und es gibt einen vor der 4 vor 6. Nach den News flowen wir richtig heim zu mit dem Michael Schulte und seinem aktuellen Hit 5 AM. Jetzt ist 17:30. Die
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0: Mit der Laura Haller.
3: Wenn eine blinde oder sehbehinderte Person am Strassenrand den weissen Stock aufhebt, dann hat sie Vortritt. Immer und überall. Der Blinden- und Sehbehindertenverband hat die Leute im Strassenverkehr heute noch mal darauf aufmerksam gemacht. Mit der Aktion an der Alexander-Mosser-Strasse zu Biel. Heute ist nämlich internationaler Tag vom weissen Stock. Vor allem bei Velo oder leisligen Auto sei es für Menschen, die nichts sehen, schwierig einzuschätzen, wenn sie defektiv über die Strasse können. So Tester Caro vom Blinden- und Sehbehindertenverband Sektion Biel-Berner Jura.
4: Schwierig sind tatsächlich E-Auto, gerade bei schlechter Witterung oder am Abend in der Nacht. Ja, dort bin ich wirklich, also dort, ich warte lieber länger und wenn ich ganz sicher bin, dann gehe ich erst rüber. Ich kann recht lange am Strassenrand stehen, am Stock davor, bis jemand anhält, zum Teil.
3: Auch wenn eine Person lieber einmal länger am Strassenrand wartet, sollte man als Autofahrer Geduld haben. Hupen oder andere Zeichen geben, sei laut Esther Caro unnötig. Der Berner Regierungsrat hat heute eine Teilrevision der Strassenverkehrsordnung beschlossen. Mit dem regeln sie die Zuständigkeit für das automatisierte Fahren im Kanton Bern neu. Ab nächstes Jahr prüft das Strassenverkehrsamt Gesuche für fahrerlose Fahrzeuge auf klar festgelegten Strecken. Ein genehmigter Bericht ist zwingend nötig, dass ein führerloses Fahrzeug für den Verkehr zugelassen ist. Das Thema, dass Velofahrerinnen und Wanderer zusammen auf Wanderwegen unterwegs sein dürfen, hat der Regierungsrat hingegen aus der Verordnung gestrichen. Die Post baut ihre digitalen Dienstleistungen weiter aus. Laut der Post empfangen schon fast 1 Million Kundinnen und Kunden ihre Briefe über die Post-App. Seit dem Frühling gehört der digitale Brief zur postalischen Grundversorgung dazu. Heute ziehen sie erst die Zwischenbilanz. Rund 7 Millionen elektronische Sendungen, davon ca. 3 Millionen digitale Briefe, sind ein gutes Fazit. Zukünftig kommen noch neue Funktionen dazu. So kann man Formulare direkt in der App ausfüllen und Verträge mit der elektronischen Unterschrift rechtsgültig zurückschicken. Mit dem digitalen Angebot reagiert die Post auf den stetigen Rückgang der physischen Briefe.
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0: Um 10 vor 7 geht die Sonne unter, bis dann zeigt sie sich aber noch. Die Temperaturen die sind relativ angenehm, 19 Grad haben wir zu Biel, zu Studen und zu Bieterle. Morgen wird es dann ähnlich wie heute, morgen neblig, am Nachmittag wechselhaft sonnig. Das Thermometer geht morgen maximal auf 20 Grad hoch.
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0: 4 Minuten über den halben 6 auf der Lentenstrasse vor Seevorstadt Richtung Nidau brauchen wir wegen dem Feierabendverkehr aktuell etwa 10 Minuten länger. Ein bisschen mehr Zeit einrechnen, nämlich etwa 20 Minuten, müsst ihr auf der A16 von Biel Richtung Delsberg, wenn ihr von Biel rausfahren wollt. Und auch sonst spüren wir den Feierabendverkehr, ist aber nichts Gröbes dabei in der Region. Schauen wir noch auf die Autobahn. Über eine halbe Stunde mehr brauchen wir auf der H1 Bern Richtung Zürich zwischen dem Rüttligen, Alchenflüh-Tunnel und Herkingen. Der hier stockt es auf mehreren Abschnitten wegen Verkehrsüberlastung. Viel Geduld und eine gute Fahrt zusammen.
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0: Kanal 3 am Donnerstag, 18 Minuten vor den 6 Uhr, immer einen schönen Abend wünsche ich.
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0: Heute haben wir wettertechnisch einen kleinen Steigerungslauf hergelegt. Wie sieht es morgen aus, Mario Rindlisbacher vom Meteotest?
2: Montag sieht das Wetter ähnlich aus. In der Nacht auf Montag gibt es auch wieder Nebel und Hochnebel. Morgen und morgen am Vormittag, da ist der Himmel zum Teil grau, eben wegen dem Nebel und Hochnebel über den Tag aus. Da lockert er dann auf und es gibt dann auch wieder ein paar hohe Wolkenfelder, die durchziehen, aber sonst durchaus auch zeitweise sonniges Wetter. Und das Wetter, das ist auch ruhig. Es gibt kaum Wind und Temperatur am Nachmittag so etwa bei 18 bis 19 Grad.
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0: So tönt der Donnerstag, 15. Oktober auf Kanal 3. Einen schönen Feierabend zusammen. 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Morgen aber noch einmal mehr, Sam Bichsel vom Kanal 3 Wecker Team.
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0: Durch den Feierabend mit Kanal 3. Einen schönen Abend zusammen. Auf dem Weg ins Training oder noch an die Sitzung im Verein, da braucht man Power. Und die Power, die bringt uns Ellie Goulding in den nächsten 4 Stunden mit ihrem Hit Burn. Und wer einen gemütlichen Abend daheim vor sich hat, für euch haben wir auch einen chilligen Hit parat. Self-Aware, der aktuell von Temper City, gibt 4 Burn, jetzt ist 6.
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0: Mit der Laura Haller.
3: Was bedeutet es im Alltag, wenn man nur schlecht oder gar nichts sieht? Und was gilt im Strassenverkehr, wenn jemand einen weissen Stock aufhebt? Das und noch mehr hat man heute an der Alexander-Moser-Strasse zu Biel erfahren. Der Blinden- und Sehbehindertenverband Sektion Biel-Berner Jura hat dort den Infostand gehabt. Heute ist nämlich der weltweite Aktionstag vom Weissen Stock. Bei der diesjährigen Kampagne geht es vor allem um die Sicherheit im Strassenverkehr für Leute mit einer Sehbehinderung, sagt Dester Garo vom Blinden- und Sehbehindertenverband Sektion Biel-Berner Jura.
4: Das Ziel ist, dass die Autofahrer lernen oder das Wissen hoffentlich schon, dass der Stock Vortritt hat, wenn man am Strassenrand steht und signalisiert, dass man rüber möchte. Signalisieren tut man so, dass man den Stock senkrecht vor sich her hat. Und dann sollten die Verkehrsteilnehmer wissen, dass sie müssen anhalten und die Person mit Stock überlassen.
3: Das sind vielen Autofahrern nämlich nicht bewusst, so Esther Garo weiter. Das, obwohl es so im Gesetz steht. Am Bahnhof Biel hat die Kantonspolizei Bern gestern Abend einen Mann mit Anwendung von Pfefferspray gestoppt. Wie die Kapo mitteilt, sind 2 Männer an der Bahnhofstrasse verbal aneinander geraten. Als die Einsatzkräfte die beiden getrennt und kontrolliert haben, hat sich einer der beiden Männer aktiv gegen die Anweisungen gewehrt. Die Polizisten haben den Mann schliesslich überwältigt und ihn für weitere Abklärungen auf die Polizeiwache Biel geführt. Berner Gemeinden sollen zukünftig Zweitwohnungen stärker besteuern können. Der Regierungsrat schlägt dem Grossen Rat eine Revision des Steuergesetzes vor. Neu sollen Gemeinden eine Sondersteuer auf Zweitwohneigentum erheben können, um die Infrastrukturkosten besser zu decken. Besonders Berg- und Tourismusregionen verfechten das Anliegen schon lange, weil leere Bette die Infrastruktur belasten. Über Gesetzesänderung entscheidet der Bernische Grossrat in der Wintersession.
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0: Genießen wir noch die letzten Sonnenstrahlen vom heutigen Tag. Temperatur aktuell um die 18 Grad. Morgen wird es dann ähnlich wie heute. Am Morgen dann noch viel Nebel rum. Am Nachmittag wechselhaft und sonnig. Das Thermometer, das geht morgen maximal auf 20 Grad.
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0: Der Rui ab 6 auf der Lentenstrasse vor Seevorstadt Richtung Nidau. Dort hier braucht ihr wegen dem Feierabendverkehr aktuell etwa 10 Minuten länger. Etwa eine Viertelstunde länger braucht ihr auf der A16 von Biel Richtung Telsberg, wenn ihr von Biel rausfahrt. Auch sonst spürt man den Feierabendverkehr, ist aber nichts Gröbes dabei in der Region. Dann schauen wir noch auf die Autobahn. 40 Minuten mehr braucht ihr auf der A1 Bern Richtung Zürich zwischen dem Rütligen, Alchenflüh-Tunnel und Herkingen. Dort hier stocken es auf mehreren Abschnitten wegen Verkehrsüberlastung. Viel Geduld und eine gute Fahrt.
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0: Über Bern Richtung Brasilien. Das ist das Ziel der Schweizer Fußballfrauen-Nazi. Heute ist bekannt worden, dass das Playoff-Hinspiel gegen Österreich am 1. Dezember zu Bern im Wankdorf stattfindet. Wenn die Schweizerinnen nach Hin- und Rückspiel gewinnen, dann sind sie dabei der WM nächsten Sommer, wo eben dort Brasilien ist. Am Mikrofon der Livia Kocher.
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0: 9 Minuten nach der 6 am Donnerstagabend. Einen schönen Feierabend zusammen.
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0: Habt ihr schon mal versucht, mit zornigen Augen eine Straße zu überqueren? Was im ersten Moment nach einer nicht ganz so gescheiten Idee tönt, ist für Blinde und Menschen mit einer Sehbehinderung Alltag. Am Tag vom Weissen Stock, der heute ist, geht es darum, auf eben die Herausforderungen aufmerksam zu machen. Die Vanya Di Nicola aus der Redaktion hat heute an der Alexander-Moser-Straße in Biel einen Selbstversuch gewagt.
2: Mit einem weissen Stock ausgerüstet und einer Brille auf der Nase, die eine starke Sehbehinderung simuliert, stehe ich auf dem Trottoir an der Alexander-Moser-Straße in Biel. Meine Mission, mich als blinde Fußgängerin im Strassenverkehr zurechtfinden. Meine Begleitung ist die massale Christen vom Blinden- und Sehbehindertenverband Sektion Biel-Berner Jura. Sie schaut, dass ich nicht einfach auf die Strasse raussäckle und dass mir dann auch nichts passiert. Und dann ist es schon losgegangen.
3: So eine Brille, die man nur verschwommen sieht, das ist schon so ein bisschen, man muss sich komplett neu orientieren.
2: Schon nach ein paar Schritten habe ich festgestellt, es ist gar nicht so einfach, wenn man nicht viel sieht.
3: Es ist mega schwierig einzuschätzen. Man hat zwar schon den Stock, wo man kann so ungefähr so, man weiss, vor einem kommt jetzt auch nichts. Ich bin auch ein bisschen mit zittrigen Knien unterwegs, weil ich die ganze Zeit Angst habe, jemanden reinzulaufen.
2: Und dann sind wir so ein paar Meter gelaufen. Vor mir habe ich gerade so noch ein paar Umrisse erkannt und den Rest habe ich versucht, mit dem weissen Stock zu ertasten. Und trotzdem wäre ich fast in ein Strassenschild reingelaufen.
3: Jetzt bin ich tatsächlich verschrocken, weil das Schild steht.
4: Genau, das spüren. Aber natürlich, wenn uns die Brille würdest du fast wie reinlaufen.
2: Von der Brille mit einer starken Sehbehinderung habe ich dann eine bekommen, die alles komplett abdunkelt. Ich sehe also nichts und muss mich auf meine anderen Sinne verlassen.
3: Jetzt muss ich ganz ehrlich sagen, jetzt habe ich Respekt, mehr Respekt als vorher. Jetzt sehe ich gar nichts mehr. Jetzt zittert die Knie.
2: Und mit zitterigen Knien haben wir dann zusammen noch die Strasse überquert. Zuerst den weissen Stock rausheben und gut hören, ob etwas kommt, und dann laufen.
3: Ich hätte jetzt absolut Schiss, hier über die Straße zu laufen, weil ich es nicht einschätzen kann. Aber ich verlasse mich jetzt hier fast mehr auf dich, also auf dein eigenes Gespür.
2: Und wie ein Schutzengel hat mit massalen Christen dann wieder zurück an den Startpunkt geführt. Ohne sie wäre ich auch schon am Start stehen geblieben.
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0: Kanal 3 am 18 ab 6 Uhr. Einen schönen Donnerstagabend zusammen.
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0: Ein fester Bestandteil vom Bieler Sommer verschwindet und Céline Amondrou will Bundesrätin werden. Das sind die Top-Stories von Aschur am Donnerstagabend.
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0: Die SVP sucht nach dem angekündigten Rücktritt von Guy Parmelin eine neue Bundesrätin. Heute hat Genfer Nationalrätin Céline Amondrou als erste ihre Kandidatur bekannt gegeben. Vor 11 Jahren hat sie ihrem Parteikollegen Guy Parmelin als Wahlkampfhelfer im Bundesrat geholfen. Genau jetzt könnte sie also die Nachfolgerin werden.
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0: Nach 14 Sommer soll es jetzt fertig sein. Die Stadt Biel will die Strandbar Beachtown nicht mehr zulassen. Die Veranstalter haben erst nach Saisonende von dem erfahren. Aufgeben tun die Veranstalter aber noch nicht. Mehr dazu lest ihr im meistgeklickten Artikel auf aschur.ch.
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0: Kälte, sie wird kommen. 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Mach beide winterfest. 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

0: Durch Donnerstagfeierabend mit Kanal 3. Einen schönen Abend zusammen. Viel umgedreht, ein Kunde glücklich gemacht oder einfach sonst etwas Gutes gemacht. In der nächsten halben Stunde da feiern wir uns heute mal ein bisschen selber. Ja, und es gibt doch fast keinen besseren Song, um sich selber zu feiern. We Are The Champions, der Kanal 3 Klassiker von Queen. Geht's für euch auf die Ohren. Und auch Olivia Dien ist dabei, das mit ihrem Hit «So easy», jetzt ist halb bis 7. Die
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0: Mit der Laura Haller.
3: Anfangs Woche hat die Stadt Biel bekannt gegeben, dass man mit einer Verordnung die Nutzung des Bieler Strandboden und Seeufer anpassen möchte. Neu soll es noch gerade an 17 Tagen im Jahr am Seeufer Veranstaltungen und Anlässe geben. Für die Bieler Strandbar Beachtown heisst das, dass nach 14 Jahren fertig ist. Der Gründer von Beachtown, der Dominik Antennen, möchte für die Stadt Biel einfach etwas.
4: Ja, also wir hätten gerne, dass wir eine Alternative haben können. Wir einfach uns sagen, die gibt es nicht mehr. Ist zwar nicht so geschrieben in der Verordnung, aber das ist natürlich ganz klar. Also wie gesagt, zwischen den Zielen kann man sehr gut lesen, dass 3 Monate ein Beachtown kann es ja gar nicht geben.
3: Schon Anfang des Jahres habe die Stadt Biel mit den Organisatoren des Beachtown Gespräch geführt. Dann hat es geheissen, dass sich etwas verändern könnte, nicht aber, dass das Beachtown aufhören muss. Gegen die Verordnung der Stadt Biel kann man noch während 30 Tagen Beschwerden einreichen. Am Bahnhof Biel hat die Kantonspolizei Bern gestern Abend einen Mann mit Anwendung von Pfefferspray gestoppt. Wie die Kapo mitteilt, sind 2 Männer an der Bahnhofstrasse verbal aneinander geraten. Als die Einsatzkräfte die beiden getrennt und kontrolliert haben, hat sich einer der beiden Männer aktiv gegen die Anweisungen gewehrt. Die Polizisten haben den Mann schliesslich überwältigt und ihn für weitere Abklärungen auf die Polizeiwache Biel geführt. Die SRG konkretisiert ihre Sparmassnahmen und baut in der Verwaltung sowie in der Produktion 202 Vollzeitstellen ab. Wie das Medienunternehmen heute mitteilt, spart sie jährlich über 41 Millionen Franken ein. Betroffen sind vor allem Technik und Produktion in allen Sprachregionen, die neu enger zusammenarbeiten. Unumgänglich sind dabei auch Entlastungen. Der Abbau ist ein Teil der bereits angekündigten Sparmassnahmen, von denen die SRG insgesamt 80 Millionen Franken pro Jahr einsparen will.
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0: Etwa in 4 Stunden da geht schon die Sonne unter. Die Temperaturen die sinken in diesem Fall auch schon langsam. Aber 17 Grad sind aktuell etwa noch in der Region. Morgen 8 bis 10 Grad und hier und da noch Nebel. Wenn sich der auflöst, dann gibt es einen freundlichen Tag mit Sonnenschein und Wolken. Die Temperaturen sind morgen auf maximal 20 Grad.
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0: 3 Minuten über den 6:30 auf der A16 von Biel in Richtung Telsberg. Wieder von Biel rausfahren, braucht ihr im Moment etwa 10 Minuten länger wegen Verkehrsüberlastung. Und sonst spürt man dafür aber Verkehr noch ein bisschen. Ist aber nichts Gröbes dabei in der Region. Dann schauen wir noch schnell auf die Autobahn. Knapp eine halbe Stunde mehr braucht ihr auf der A1 Bern Richtung Zürich. Zwischen Rüttlingen, Alchenflüh-Tunnel und Herkingen. Dort hier stockt es auf mehreren Abschnitten wegen Verkehrsüberlastung. Ein grosses Auto und viel Geduld.
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1: Hat er schon mal versucht, mit zornigen Augen eine Strasse zu überqueren? Was im ersten Moment nach einer nicht ganz so gescheiten Idee tönt, ist für Blinde und Menschen mit einer Sehbehinderung Alltag. Am Tag des Weissen Stock, der heute ist, geht es darum, auf eben diese Herausforderungen aufmerksam zu machen. Die Vania Di Nicola aus der Redaktion hat heute an der Alexander-Moser-Strasse zu Biel einen Selbstversuch gewagt.
2: Mit einem weissen Stock ausgerüstet und einer Brille auf

0: der Nase, die eine starke Sehbehinderung simuliert, stehe ich auf dem Trottoir an der Alexander-Moser-Strasse zu Biel. Meine Mission, mich als blinde Fußgängerin im Strassenverkehr zurechtfinden. Meine Begleitung ist die Massale Christen vom Blinden- und Sehbehindertenverband Sektion Biel-Berner Jura. Sie schaut, dass ich nicht einfach auf die Strasse raussäckle und dass mir dann auch nichts passiert. Und dann ist es schon losgegangen.
1: So eine Brille, die man nur verschwommen sieht, das ist schon so ein bisschen, man muss sich komplett neu orientieren.
0: Schon nach ein paar Schritten habe ich festgestellt, es ist gar nicht so einfach, wenn man nicht viel sieht.
1: Es ist mega schwierig einzuschätzen. Man hat zwar schon den Stock, aber man kann so ungefähr so, man weiss, vor einem kommt jetzt auch nichts. Ich bin auch ein bisschen mit zittrigen Knien unterwegs, weil ich die ganze Zeit Angst habe, jemanden reinzulaufen.
0: Und dann sind wir so ein paar Meter gelaufen. Vor mir habe ich gerade so noch ein paar Umrisse erkannt und den Rest habe ich versucht, mit dem weißen Stock zu ertasten. Und trotzdem wäre ich fast in ein Strassenschild reingelaufen.
1: Jetzt bin ich tatsächlich verschrocken, weil das Schild steht.
2: Genau, das spüren. Aber natürlich, wenn uns Beine spüren, würde ich fast wie reinlaufen.
0: Von der Brille mit einer starken Sehbehinderung habe ich dann eine bekommen, die alles komplett abdunkelt. Ich sehe also nichts und muss mich auf meine anderen Sinne verlassen.
1: Jetzt muss ich ganz ehrlich sagen, jetzt habe ich Respekt, mehr Respekt als vorher. Jetzt sehe ich gar nichts mehr. Jetzt zittert der Knie.
0: Und mit zitterigen Knie haben wir dann zusammen noch die Strasse überquert. Zuerst den weißen Stock rausheben und gut hören, ob etwas kommt. Und dann laufen.
1: Ich hätte jetzt absolut Schiss, hier über die Strasse zu laufen, weil ich es nicht einschätzen kann. Aber ich verlasse mich jetzt hier fast mehr auf dich als auf dein eigenes Gespür.
0: Und wie ein Schutzengel hat mit Massale Christen dann wieder zurück an den Startpunkt geführt. Ohne sie wäre ich auch schon am Start stehen geblieben.
3: Sommerfeeling mit Strand, Bar und Palme am Bielersee. Das hat es die letzten 14 Jahre dank dem Beachtown abends durch den Sommer auf dem Strandboden zu Biel gegeben. Jetzt aber zieht die Stadt Biel am Beachtown den Stecker. Was die Veranstalter vom Beachtown dazu sagen, im Beitrag von Normo Lanz aus der Kanal 3-Redaktion.
4: Die Stadt Biel will mit einer neuen Verordnung Veranstaltungen und Anlässe am Seeufer und auf dem Strandboden einschränken. Nur noch 17 Tage pro Jahr soll es dort künftig Anlässe geben. Und weil das Beachtown 3 Monate lang geht, hat es deutlich mehr Veranstaltungstage. Für den Gründer von Strandbar Beachtown, Dominik Antonen, ist diese Information aus dem heiteren Himmel gekommen, wie er gegenüber aschur.ch sagt.
5: Also wenn ich ein bisschen zwischen den Zielen kann lesen, es ist so, weil wir haben ja den Standort während 3 Monaten dürfen haben. Aber wir sind jetzt wirklich ein bisschen schockiert, sage ich jetzt einmal, dass wir sind nicht einmal kontaktiert worden, bevor das der Pressekommuniqué rausgekommen ist. Und das ist für uns auch schon ein Schock.
4: Anfangs Jahr hat es aber schon Anzeichen gegeben von Stadt Biel, dass sich da etwas durchgeändert.
5: Wir haben eine Sitzung Anfangs Jahr, wenn wir nicht täuschen. Und dort war einfach immer die Rede gewesen, ja, es kann sein, dass wir dort etwas werden. Ändern, vielleicht kommt dann mal das Restaurant dort oder auch nicht. Und voilà, es kann sein, dass der Beach Office nicht mehr wieder existieren wird. Die Information haben wir schon bekommen. Wer sieht?
4: So der Dominik Antonen. Die Situation aber jetzt einfach herzunehmen und nichts dagegen zu machen, das ist keine Option. Ein Haufen Leute wollen, dass die Beachtown am Seeufer zu Biel bleiben kann.
5: Wir haben auch schon so eine Umfrage machen mit den Leuten, die immer am Beachtown gekommen sind. Übrigens nicht nur Bielers, also wir haben auch Leute von Zürich, weil ich da vorbeigehen sind im Sommer. 3'000 Leute, die unterschrieben haben. Das fehlt gerne, dass das weiterbleibt.
4: Noch ist es noch nicht fix, dass das Beachtown nächstes Jahr nicht mehr ist. Während 30 Tagen kann man noch gegen die Verordnung von Stadt Biel Beschwerden einreichen.
3: Die Post am Berg soll zugehen. Die Filiale vis-à-vis vom Bahnhof dürfte es gleich nicht mehr geben, gibt der Gemeinderat bekannt. Warum der Poststandort Saarberg zutun könnte und wo die Leute in Zukunft noch ihre Päckchen aufgeben können, weiss Vanya Di Nicola aus der Kanal 3 Redaktion.
0: Päckchen verschicken, Einzahlungen machen oder auch mal einen eingeschriebenen Brief abholen. All das ist Saarberg auf der Post gleich nicht mehr möglich. Der einzige Standort in der Gemeinde könnte nämlich zugehen. Das hat der Aarberger Gemeinderat kommuniziert. Ganz ohne Postdienstleistungen müsse die Gemeinde aber nicht auskommen, sagt der Gemeindepräsident von Aarberg, Marc Moser.
6: Es ist nicht so angedacht, dass jetzt einfach Post in dem Sinn zugeht. Das wird das sogenannte Partnerschaftsmodell mal geprüft. Und uns war es wichtig, bevor da Kontakt mit irgendwelchen Leuten aufgenommen wird, dass wir das so offiziell so informieren, dass man da weiss, dass etwas geht.
0: Noch ist aber nichts in trockenen Tüchern. Die Schweizerische Post hat anfangs gegenüber anschub.ch bestätigt, dass sie das Angebot zu Anbergtüge überprüfen. Sie schaut aber gleichzeitig an, ob es einen Laden oder ein Geschäft gibt, das die Dienstleistungen von der Post in Betrieb integrieren würde. Also, dass sie Päckchen und Briefe abfertigen. Ein Anberg ohne Post käme aber nicht in Frage, sagt Marc Moser.
6: Das ist vom Gemeinderathaus absolut keine Option. Da wollen wir das Gespräch schon noch führen mit der Post. Das dann ganz sicher nicht. Ja. Für das hat der Berg gleich eine zu hohe Zentrumsfunktion, dass Postdienstleistungen nach wie vor zu Berg müssen angeboten werden.
0: Der Gemeindepräsident von Aberg geht davon aus, dass die Schweizerische Post in diesem Fall nicht komplett verschwindet.
6: Wir können Post nicht befehlen, wo sie Poststellen betreibt. Gell? Aber es wäre politisch glaub nicht gut, wenn sie das machen würde. Ich sage es einfach so.
0: Ob der Post die geplante Raum im neuen Migros einzieht oder nicht, das sei noch offen. Oder dort könnte es eine Lösung geben mit einem Partner unternehmen. Dass die bisherige Filiale zu Aberg schließt, das hat die Post bisher noch nicht bestätigt.
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1: Hat er schon mal versucht, mit zornigen Augen eine Strasse zu überqueren? Was im ersten Moment nach einer nicht ganz so gescheiten Idee tönt, ist für Blinde und Menschen mit einer Sehbehinderung Alltag. Am Tag des Weissen Stock, der heute ist, geht es darum, auf eben diese Herausforderungen aufmerksam zu machen. Vanya Di Nicola aus der Redaktion hat heute an der Alexander-Moser-Strasse zu Biel einen Selbstversuch gewagt.
2: Mit einem weissen Stock ausgerüstet und einer Brille auf der Nase, die eine starke Sehbehinderung simuliert, stehe ich auf dem Trottoir an der Alexander-Moser-Strasse zu Biel. Meine Mission, mich als blinde Fußgängerin im Strassenverkehr zurechtfinden. Meine Begleitung ist die Massale Christen vom Blinden- und Sehbehindertenverband Sektion Biel-Berner Jura. Sie schaut, dass ich nicht einfach auf die Strasse raussäckle und dass mir dann auch nichts passiert. Und dann ist es schon losgegangen.
3: So eine Brille, die man nur verschwommen sieht, das ist schon so ein bisschen, man muss sich komplett neu orientieren.
2: Schon nach ein paar Schritten habe ich festgestellt, es ist gar nicht so einfach, wenn man nicht viel sieht.
3: Es ist mega schwierig einzuschätzen. Man hat zwar schon den Stock, aber man kann so ungefähr so, man weiss, vor einem kommt jetzt auch nichts. Ich bin auch ein bisschen mit zitterigen Knien unterwegs, weil ich die ganze Zeit Angst habe, reinzulaufen.
2: Und dann sind wir so ein paar Meter gelaufen. Vor mir habe ich gerade so noch ein paar Umrisse erkannt und den Rest habe ich versucht, mit dem weissen Stock zu ertasten. Und trotzdem wäre ich fast in ein Strassenschild reingelaufen.
3: Jetzt bin ich tatsächlich verschrocken, weil das Schild steht.
4: Genau, das spüren. Aber natürlich, wenn du uns reinlaufen würdest, würdest du fast wie reinlaufen.
2: Von der Brille mit einer starken Sehbehinderung habe ich dann eine bekommen, die alles komplett abdunkelt. Ich sehe also nichts und muss mich auf meine anderen Sinne verlassen.
3: Jetzt muss ich ganz ehrlich sagen, jetzt habe ich Respekt, mehr Respekt als vorher. Jetzt sehe ich gar nichts mehr. Jetzt zittern Knie.
2: Und mit zitterigen Knien haben wir dann zusammen noch die Strasse überquert. Zuerst den weissen Stock rausheben und gut hören, ob etwas kommt und dann laufen.
3: Ich hätte jetzt absolut Schiss, hier über die Strasse zu laufen, weil ich es nicht einschätzen kann. Aber ich verlasse mich jetzt hier fast mehr auf dich als auf dein eigenes Gespür.
2: Und wie ein Schutzengel hat mit Massale Christen wieder zurück an den Startpunkt geführt. Ohne sie wäre ich auch schon am Start stehen geblieben.
1: Sommerfeeling mit Strand, Bar und Palme am Bieler See. Das hat es die letzten 14 Jahre dank dem Beachtown abends durch den Sommer auf dem Strandboden zu Biel gegeben. Jetzt aber zieht die Stadt Biel am Beachtown den Stecker. Was die Veranstalter vom Beachtown dazu sagen, im Beitrag von Normo Lanz aus der Kanal 3 Redaktion.
5: Die Stadt Biel will mit einer neuen Verordnung Veranstaltungen und Anlässe am Seeufer und auf dem Strandboden einschränken. Nur noch 17 Tage pro Jahr soll es dort künftig Anlässe geben. Und weil das Beachtown 3 Monate lang geht, hat es deutlich mehr Veranstaltungstage. Für den Gründer von Strandbar Beachtown, Dominik Antonen, ist diese Information aus dem heiteren Himmel gekommen, wie er gegenüber aschur.ch sagt.
6: Also wenn ich hier zwischen den Zielen kann lesen, es ist so, weil wir hier ja den Standort während 3 Monaten dürfen haben. Aber wir sind jetzt wirklich ein bisschen schockiert, sage ich jetzt einmal, dass wir sind nicht einmal kontaktiert worden, bevor das der Pressekundige rausgekommen ist. Und das ist für uns auch schon ein Schock.
5: Anfangs Jahr hat es aber schon Anzeichen gegeben von Stadt Biel, dass sich da etwas geändert.
6: Wir haben sitzen Anfangs Jahr, wenn ich nicht täusche, und dort war einfach immer die Rede gewesen, ja, es kann sein, dass wir dort etwas werden ändern, vielleicht kommt dann mal das Restaurant dort oder auch nicht. Und weil es kann sein, dass jetzt der Beach Office nicht mehr wieder existieren. Die Information haben wir schon überkommen. That's it.
5: So der Dominik Antonen. Die Situation aber jetzt einfach herzunehmen und nichts dagegen zu machen, das ist keine Option. Ein Haufen Leute wollen, dass das Beachtown am Seeufer zu Biel bleiben kann.
6: Wir haben auch schon so eine Umfrage machen mit den Leuten, die immer am Beachtown gekommen sind. Übrigens nicht nur Bieler, also wir haben auch Leute von Zürich, die jetzt da vorbeigekommen sind im Sommer. 3'000 Leute, die ohne Schäden haben. Das fehlt gerne, dass das weiterbleibt.
5: Noch ist es noch nicht fix, dass das Beachtown nächstes Jahr nicht mehr ist. Während 30 Tagen kann man noch gegen die Verordnung von Stadt Biel Beschwerden einreichen.
1: Die Post am Berg soll zugehen. Die Filiale vis-à-vis vom Bahnhof dürfte es gleich nicht mehr geben, gibt der Gemeinderat bekannt. Warum der Poststandort Saarberg zutun und wo dort die Leute in Zukunft noch ihre Päckchen aufgeben können, weiss Vanya Di Nicola aus der Kanal 3 Redaktion.
2: Päckchen verschicken, Einzahlungen machen oder auch mal einen eingeschriebenen Brief abholen. All das ist Saarberg auf der Post gleich nicht mehr möglich. Der einzige Standort in der Gemeinde könnte nämlich zugehen. Das hat der Aarberger Gemeinderat kommuniziert. Ganz ohne Postdienstleistungen müsse die Gemeinde aber nicht auskommen, sagt der Gemeindepräsident von Aarberg, Marc Moser.
7: Es ist nicht so angedenkt, dass jetzt einfach Post in dem Sinn zugeht. Das wird das sogenannte Partnerschaftsmodell mal geprüft. Und uns ist es wichtig, bevor das da Kontakt mit irgendwelchen Leuten aufgenommen wird, dass wir das so offiziell so informieren, dass man da weiss, dass etwas geht.
2: Noch ist aber nichts in trockenen Tüchern. Die Schweizerische Post hat anfangs gegenüber anschau.ch bestätigt, dass sie das Angebot zu Aarberg überprüfen. Sie schaut aber gleichzeitig an, ob es einen Laden oder ein Geschäft gibt, das die Dienstleistungen von der Post in Betrieb würde integrieren würde. Also, dass sie Päckchen und Briefe abfertigen. Ein Aarberg ohne Post käme aber nicht in Frage, sagt Marc Moser.
7: Das ist vom Gemeinderathaus absolut keine Option. Da wollen wir jetzt das Gespräch schon noch führen mit der Post. Das dann ganz sicher nicht. Ja. Für das hat Aarberg dann gleich eine solche Zentrumsfunktion, dass Postdienstleistungen nach wie vor zu Aarberg müssen angeboten werden.
2: Der Gemeindepräsident von Aarberg geht davon aus, dass die Schweizerische Post in diesem Fall nicht komplett verschwindet.
7: Wir können Post nicht befehlen, dass sie Poststellen betreibt. Gell? Aber es wäre politisch glaub nicht gut, wenn sie das machen würde. Ich sage es einfach so.
2: Ob der Post die geplante Raum im neuen Migros einzieht oder nicht, das sei noch offen. Oder dort könnte es eine Lösung geben mit einem Partner unternehmen. Dass die bisherige Filiale zu Aarberg schließt, das hat die Post bisher noch nicht bestätigt.
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1: Hat er schon mal versucht, mit zornigen Augen eine Strasse zu überqueren? Was im ersten Moment nach einer nicht ganz so gescheiten Idee tönt, ist für Blinde und Menschen mit einer Sehbehinderung Alltag. Am Tag des Weissen Stock, der heute ist, geht es darum, auf eben diese Herausforderungen aufmerksam zu machen. Vania Di Nicola aus der Redaktion hat heute an der Alexander-Moser-Strasse zu Biel einen Selbstversuch gewagt.
2: Mit einem weissen Stock ausgerüstet und einer Brille auf der Nase, die eine starke Sehbehinderung simuliert, stehe ich auf dem Trottoir an der Alexander-Moser-Strasse zu Biel. Meine Mission, mich als blinde Fußgängerin im Strassenverkehr zurechtfinden. Meine Begleitung ist die Massale Christen vom Blinden- und Sehbehindertenverband Sektion Biel-Berner Jura. Sie schaut, dass ich nicht einfach auf die Strasse raussäckle und dass mir dann auch nichts passiert. Und dann ist es schon losgegangen.
3: So eine Brille, die man nur verschwommen sieht, das ist schon so ein bisschen, man muss sich komplett neu orientieren.
2: Schon nach ein paar Schritten habe ich festgestellt, es ist gar nicht so einfach, wenn man nicht viel sieht.
3: Es ist mega schwierig einzuschätzen. Man hat zwar schon den Stock, aber man kann so ungefähr so, man weiss, vor einem kommt jetzt auch nichts. Ich bin auch ein bisschen mit zittrigen Knien unterwegs, weil ich die ganze Zeit Angst habe, jemanden reinzulaufen.
2: Und dann sind wir so ein paar Meter gelaufen. Vor mir habe ich gerade so noch ein paar Umrisse erkannt und den Rest habe ich versucht, mit dem weissen Stock zu ertasten. Und trotzdem wäre ich fast in ein Strassenschild hineingelaufen.
3: Jetzt bin ich tatsächlich verschrocken, weil das Schild steht.
4: Genau, das spüren. Aber natürlich, wenn uns meine Schildstücke spüren, würde ich fast wie reinlaufen.
2: Von der Brille mit einer starken Sehbehinderung habe ich dann eine bekommen, die alles komplett abdunkelt. Ich sehe also nichts und muss mich auf meine anderen Sinne verlassen.
3: Jetzt muss ich ganz ehrlich sagen, jetzt habe ich Respekt, mehr Respekt als vorher. Jetzt sehe ich gar nichts mehr. Jetzt zittern Knie.
2: Und mit zittrigen Knie haben wir dann zusammen noch die Strasse überquert. Zuerst den weissen Stock rausheben und gut hören, ob etwas kommt und dann laufen.
3: Ich hätte jetzt absolut Schiss, hier über die Strasse zu laufen, weil ich es nicht einschätzen kann. Aber ich verlasse mich jetzt hier fast mehr auf dich, also auf dein eigenes Gespür.
2: Und wie ein Schutzengel hat mit Massali Christen dann wieder zurück an den Startpunkt geführt. Ohne sie wäre ich auch schon am Start stehen geblieben.
1: Sommerfeeling mit Strand, Bar und Palmen am Bielersee. Das hat es die letzten 14 Jahre dank dem Beachtown alles durch den Sommer auf dem Strandboden zu Biel gegeben. Jetzt aber zieht die Stadt Biel am Beachtown den Stecker. Was die Veranstalter vom Beachtown dazu sagen, im Beitrag von Normo Lanz aus der Kanal 3-Redaktion.
5: Die Stadt Biel will mit einer neuen Verordnung Veranstaltungen und Anlässe am Seeufer und auf dem Strandboden einschränken. Nur noch 17 Tage pro Jahr soll es dort künftig Anlässe geben. Und weil das Beachtown 3 Monate lang geht, hat es deutlich mehr Veranstaltungstage. Für den Gründer von Strandbar Beachtown, Dominik Antonen, ist diese Information aus dem heiteren Himmel gekommen, wie er gegenüber aschur.ch sagt.
6: Also wenn ich hier zwischen den Zielen kann lesen, es ist so, weil wir hier ja den Standort während 3 Monaten dürfen haben. Aber wir sind jetzt wirklich ein bisschen schockiert, sage mal, dass wir sind nicht einmal kontaktiert worden, bevor das der Pressekunde rausgekommen ist. Und das ist für uns schon ein Schock.
5: Anfangsjahr hat es aber schon Anzeichen gegeben von Stadt Biel, dass sich da etwas zurückändert.
6: Wir haben jetzt Anfangsjahr, wenn wir nicht täuschen, und dort war einfach immer die Rede gewesen, ja, es kann sein, dass wir dort etwas werden ändern, vielleicht kommt dann mal das Restaurant dort oder auch nicht. Und voilà, es kann sein, dass jetzt der Beach Office nicht mehr wieder existieren. Die Information haben wir schon bekommen. Wer sieht?
5: So der Dominik Antonen. Die Situation aber jetzt einfach herzunehmen und nichts dagegen zu machen, das ist keine Option. Ein Haufen Leute wollen, dass das Beachtown am Seeufer zu Biel bleiben kann.
6: Wir haben auch mal schon eine Sondage, also eine Umfrage machen mit den Leuten, die immer am Beachtown gekommen sind. Übrigens nicht nur Bieler, also wir haben auch Leute von Zürich, weil es da vorbeigekommen sind im Sommer. 3'000 Leute, die unterschrieben haben. Das viele gerne, dass das weiterbleibt.
5: Noch ist es noch nicht fix, dass das Beachtown nächstes Jahr nicht mehr ist. Während 30 Tagen kann man noch gegen die Verordnung von Stadt Biel Beschwerden einreichen.
1: Die Post am Berg soll zugehen. Die Filiale vis-à-vis vom Bahnhof dürfte es gleich nicht mehr geben, gibt der Gemeinderat bekannt. Warum der Poststandort Saarberg zutun und wo dort die Leute in Zukunft noch ihre Päckchen aufgeben können, weiss Vania Di Nicola aus der Kanal 3 Redaktion.
2: Päckchen verschicken, Einzahlungen machen oder auch mal einen eingeschriebenen Brief abholen. All das ist Saarberg auf der Post gleich nicht mehr möglich. Der einzige Standort in der Gemeinde könnte nämlich zugehen. Das hat der Aarberger Gemeinderat kommuniziert. Ganz ohne Postdienstleistungen müsse die Gemeinde aber nicht auskommen, sagt der Gemeindepräsident von Aarberg, Marc Moser.
7: Es ist nicht so angedacht, dass jetzt einfach Post in dem Sinn zugeht. Das wird das sogenannte Partnerschaftsmodell mal geprüft. Und uns ist es wichtig, bevor das da Kontakt mit irgendwelchen Leuten aufgenommen wird, dass wir das so offiziell so informieren, dass man da weiss, dass etwas geht.
2: Noch ist aber nichts in trockenen Tüchern. Die Schweizerische Post hat Anfang gegenüber anschau.ch bestätigt, dass sie das Angebot zu Aarberg überprüfen. Sie schaut aber gleichzeitig an, ob es einen Laden oder ein Geschäft gibt, wo die Dienstleistungen von der Post in Betrieb integrieren würde. Also, dass sie Päckchen und Briefe abfertigen. Ein Aarberg ohne Post käme aber nicht in Frage, sagt Marc Moser.
7: Das ist vom Gemeinderathaus absolut keine Option. Da wollen wir jetzt das Gespräch schon noch führen mit der Post. Das dann ganz sicher nicht. Ja. Für das hat Aarberg dann gleich eine zu hohe Zentrumsfunktion, dass Postdienstleistungen nach wie vor zu Aarberg müssen angeboten werden.
2: Der Gemeindepräsident von Aarberg geht davon aus, dass die Schweizerische Post in diesem Fall nicht komplett verschwindet.
7: Wir können Post nicht befehlen, wo dass sie Poststellen betreibt. Gell? Aber es wäre politisch glaub nicht gut, wenn sie das machen würde. Ich sage es einfach so.
2: Ob der Post die geplante Raum im neuen Migros einzieht oder nicht, das sei noch offen. Oder dort könnte es eine Lösung geben mit einem Partnerunternehmen. Dass die bisherige Filiale zu Aarberg schließt, das hat die Post bisher noch nicht bestätigt.
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1: Hat er schon mal versucht, mit zornigen Augen eine Strasse zu überqueren? Als im ersten Moment nach einer nicht ganz so gescheiten Idee tönt, ist für Blinde und Menschen mit einer Sehbehinderung Alltag. Am Tag des Weissen Stock, der heute ist, geht es darum, auf eben diese Herausforderungen aufmerksam zu machen. Vania Di Nicola aus der Redaktion hat heute an der Alexander-Moser-Strasse zu Biel einen Selbstversuch gewagt.
2: Mit einem weissen Stock ausgerüstet und einer Brille auf der Nase, die eine starke Sehbehinderung simuliert, stehe ich auf dem Trottoir an der Alexander-Moser-Strasse zu Biel. Meine Mission, mich als blinde Fußgängerin im Strassenverkehr zurechtfinden. Meine Begleitung ist die Massale Christen vom Blinden- und Sehbehindertenverband Sektion Biel-Berner Jura. Sie schaut, dass ich nicht einfach auf die Strasse raussäckle und dass mir dann auch nichts passiert. Und dann ist es schon losgegangen.
3: So eine Brille, die man nur verschwommen sieht, das ist schon so ein bisschen, man muss sich komplett neu orientieren.
2: Schon nach ein paar Schritten habe ich festgestellt, es ist gar nicht so einfach, wenn man nicht viel sieht.
3: Es ist mega schwierig einzuschätzen. Man hat zwar schon den Stock, aber man kann so ungefähr so, man weiss, vor einem kommt jetzt auch nichts. Ich bin auch ein bisschen mit zittrigen Knien unterwegs, weil ich die ganze Zeit Angst habe, jemanden reinzulaufen.
2: Und dann sind wir so ein paar Meter gelaufen. Vor mir habe ich gerade so noch ein paar Umrisse erkannt und den Rest habe ich versucht, mit dem weissen Stock zu ertasten. Und trotzdem wäre ich fast in ein Strassenschild hineingelaufen.
3: Jetzt bin ich tatsächlich verschrocken, weil das Schild steht.
4: Genau, das spüren. Aber natürlich, wenn uns Weinen würdest, würdest du fast wie reinlaufen.
2: Von der Brille mit einer starken Sehbehinderung habe ich dann eine bekommen, die alles komplett abdunkelt. Ich sehe also nichts und muss mich auf meine anderen Sinne verlassen.
3: Jetzt muss ich ganz ehrlich sagen, jetzt habe ich Respekt, mehr Respekt als vorher. Jetzt sehe ich gar nichts mehr. Jetzt zittern Knie.
2: Und mit zittrigen Knie haben wir dann zusammen noch die Strasse überquert. Zuerst den weissen Stock rausheben und gut hören, ob etwas kommt und dann laufen.
3: Ich hätte jetzt absolut Schiss, hier über die Strasse zu laufen, weil ich es nicht einschätzen kann. Aber ich verlasse mich jetzt hier fast mehr auf dich als auf dein eigenes Gespür.
2: Und wie ein Schutzengel hat mit Massali Christen dann wieder zurück an den Startpunkt geführt. Ohne sie wäre ich auch schon am Start stehen geblieben.
1: Sommerfeeling mit Strand, Bar und Palmen am Bieler See. Das hat es die letzten 14 Jahre dank dem Beachtown alles durch den Sommer auf dem Strandboden zu Biel gegeben. Jetzt aber zieht die Stadt Biel am Beachtown der Stecker. Was die Veranstalter vom Beachtown dazu sagen, im Beitrag von Normo Lanz aus der Kanal 3-Redaktion.
5: Die Stadt Biel will mit einer neuen Verordnung Veranstaltungen und Anlässe am Seeufer und auf dem Strandboden einschränken. Nur noch 17 Tage pro Jahr soll es dort künftig Anlässe geben. Und weil das Beachtown 3 Monate lang geht, hat es deutlich mehr Veranstaltungstage. Für den Gründer von Strandbar Beachtown, Dominik Antonen, ist diese Information aus dem heiteren Himmel gekommen, wie er gegenüber aschur.ch sagt.
6: Also wenn ich hier zwischen den Zielen kann lesen, es ist so, weil wir hier ja den Standort während 3 Monaten dürfen haben. Aber wir sind jetzt wirklich ein bisschen schockiert, sage mal, dass wir sind nicht einmal kontaktiert worden, bevor das der Pressekunde rausgekommen ist. Und das ist für uns schon ein Schock.
5: Anfangsjahr hat es aber schon Anzeichen gegeben von Stadt Biel, dass sich da etwas zurückändert.
6: Wir haben jetzt Anfangsjahr, wenn wir nicht täuschen, und dort war einfach immer die Rede gewesen, ja, es kann sein, dass wir dort etwas werden ändern, vielleicht kommt dann mal das Restaurant dort oder auch nicht. Und voilà, es kann sein, dass jetzt der Beach Office nicht mehr wieder existieren. Die Information haben wir schon bekommen. That's it.
5: So der Dominik Antonen. Die Situation aber jetzt einfach herzunehmen und nichts dagegen zu machen, das ist keine Option. Ein Haufen Leute wollen, dass das Beachtown am Seeufer zu Biel bleiben kann.
6: Wir haben auch mal schon eine Sondage, weil wir eine Umfrage machen mit den Leuten, die immer am Beachtown gekommen sind. Übrigens nicht nur Bieler, also wir haben auch Leute von Zürich, weil es da vorbeigekommen sind im Sommer. 3'000 Leute, die unterschrieben haben. Das fehlt gerne, dass das weiterbleibt.
5: Noch ist es noch nicht fix, dass das Beachtown nächstes Jahr nicht mehr ist. Während 30 Tagen kann man noch gegen die Verordnung von Stadt Biel Beschwerden einreichen.
1: Die Post Aarberg soll zugehen. Die Filiale vis-à-vis vom Bahnhof dürfte es gleich nicht mehr geben, gibt der Gemeinderat bekannt. Warum der Poststandort Aarberg zutun und wo dort die Leute in Zukunft noch ihre Päckchen aufgeben können, weiss Vania Di Nicola aus der Kanal 3 Redaktion.
2: Päckchen verschicken, Einzahlungen machen oder auch mal einen eingeschriebenen Brief abholen. All das ist in Aarberg auf der Post gleich nicht mehr möglich. Der einzige Standort in der Gemeinde könnte nämlich zugehen. Das hat der Aarberger Gemeinderat kommuniziert. Ganz ohne Postdienstleistungen müsse die Gemeinde aber nicht auskommen, sagt der Gemeindepräsident von Aarberg, Marc Moser.
7: Es ist nicht so angedacht, dass jetzt einfach Post in dem Sinn zugeht. Es wird das sogenannte Partnerschaftsmodell mal geprüft. Und uns ist es wichtig, bevor das da Kontakt mit irgendwelchen Leuten aufgenommen wird, dass wir das so offiziell so informieren, dass man da weiss, dass etwas geht.
2: Noch ist aber nichts in trockenen Tüchern. Die Schweizerische Post hat Anfang gegenüber anschwo.ch bestätigt, dass sie das Angebot zu Aarberg überprüfen. Sie schaut aber gleichzeitig an, ob es einen Laden oder ein Geschäft gibt, wo die Dienstleistungen von der Post in Betrieb integrieren würde. Also, dass sie Päckchen und Briefe abfertigen. Ein Aarberg ohne Post käme aber nicht in Frage, sagt Marc Moser.
7: Das ist vom Gemeinderathaus absolut keine Option. Da würden wir das Gespräch schon noch führen mit der Post. Das ganz sicher nicht. Ja. Für das hat Aarberg gleich eine zu hohe Zentrumsfunktion, dass Postdienstleistungen nach wie vor zu Aarberg müssen angeboten werden.
2: Der Gemeindepräsident von Aarberg geht davon aus, dass die Schweizerische Post in diesem Fall nicht komplett verschwindet.
7: Wir können Post nicht befehlen, wo dass sie Poststellen betreibt. Gell? Aber es wäre politisch glaub nicht gut, wenn sie das machen würde. Ich sage es einfach so.
2: Ob der Post die geplante Raum im neuen Migros einzieht oder nicht, das sei noch offen. Oder dort könnte es eine Lösung geben mit einem Partnerunternehmen. Dass die bisherige Filiale zu Aarberg schließt, das hat die Post bisher noch nicht bestätigt.
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1: Hat er schon mal versucht, mit zornigen Augen eine Strasse zu überqueren? Was im ersten Moment nach einer nicht ganz so gescheiten Idee tönt, ist für Blinde und Menschen mit einer Sehbehinderung Alltag. Am Tag des Weissen Stock, der heute ist, geht es darum, auf eben diese Herausforderungen aufmerksam zu machen. Die Vania Di Nicola aus der Redaktion hat heute an der Alexander-Moser-Strasse zu Biel einen Selbstversuch gewagt.
2: Mit einem weissen Stock ausgerüstet und einer Brille auf der Nase, die eine starke Sehbehinderung simuliert, stehe ich auf dem Trottoir an der Alexander-Moser-Strasse zu Biel. Meine Mission, mich als blinde Fußgängerin im Strassenverkehr zurechtfinden. Meine Begleitung ist die Massale Christen vom Blinden- und Sehbehindertenverband Sektion Biel-Berner Jura. Sie schaut, dass ich nicht einfach auf die Strasse raussäckle und dass mir dann auch nichts passiert. Und dann ist es schon losgegangen.
3: So eine Brille, die man nur verschwommen sieht, das ist schon so ein bisschen, man muss sich komplett neu orientieren.
2: Schon nach ein paar Schritten habe ich festgestellt, es ist gar nicht so einfach, wenn man nicht viel sieht.
3: Es ist mega schwierig einzuschätzen. Man hat zwar schon den Stock, aber man kann so ungefähr so, man weiss, vor einem kommt jetzt auch nichts. Ich bin auch ein bisschen mit zittrigen Knien unterwegs, weil ich die ganze Zeit Angst habe, jemanden reinzulaufen.
2: Und dann sind wir so ein paar Meter gelaufen. Vor mir habe ich gerade so noch ein paar Umrisse erkannt und den Rest habe ich versucht, mit dem weissen Stock zu ertasten. Und trotzdem wäre ich fast in ein Strassenschild reingelaufen.
3: Jetzt bin ich tatsächlich verschrocken, weil das Schild steht.
4: Genau, das spüren. Aber natürlich, wenn du es nicht spüren würdest, würdest du fast wie reinlaufen.
2: Von der Brille mit einer starken Sehbehinderung habe ich dann eine bekommen, die alles komplett abdunkelt. Ich sehe also nichts und muss mich auf meine anderen Sinne verlassen.
3: Jetzt muss ich ganz ehrlich sagen, jetzt habe ich Respekt, mehr Respekt als vorher. Jetzt sehe ich gar nichts mehr. Jetzt zittert er Knie.
2: Und mit zitterigen Knie haben wir dann zusammen noch die Strasse überquert. Zuerst den weissen Stock rausheben und gut hören, ob etwas kommt. Und dann laufen.
3: Ich hätte jetzt absolut Schiss, hier über die Strasse zu laufen, weil ich es nicht einschätzen kann. Aber ich verlasse mich jetzt hier fast mehr auf dich, als auf dein eigenes Gespür.
2: Und wie ein Schutzengel hat mit Massali Christen dann wieder zurück an den Startpunkt geführt. Ohne sie wäre ich auch schon am Start stehen geblieben.
1: Sommerfeeling mit Strand, Bar und Palme am Bielersee. Das hat es die letzten 14 Jahre dank dem Beachtown abends durch den Sommer auf dem Strandboden zu Biel gegeben. Jetzt aber zieht die Stadt Biel am Beachtown den Stecker. Was die Veranstalter vom Beachtown dazu sagen, im Beitrag von Normo Lanz aus der Kanal 3-Redaktion.
5: Die Stadt Biel will mit einer neuen Verordnung Veranstaltungen und Anlässe am Seeufer und auf dem Strandboden einschränken. Nur noch 17 Tage pro Jahr soll es dort künftig Anlässe geben. Und weil das Beachtown 3 Monate lang geht, hat es deutlich mehr Veranstaltungstage. Für den Gründer von Strandbar Beachtown, Dominik Antonen, ist diese Information aus dem heiteren Himmel gekommen, wie er gegenüber aschur.ch sagt.
6: Also wenn ich ein bisschen zwischen den Zielen kann lesen, es ist so, weil wir haben ja den Standort während 3 Monaten dürfen haben. Aber wir sind jetzt wirklich ein bisschen schockiert, sage ich jetzt einmal, dass wir sind nicht einmal kontaktiert worden, bevor das der Pressekommuniqué rausgekommen ist. Und das ist für uns schon ein Schock.
5: Anfangs Jahr hat es aber schon Anzeichen gegeben von Stadt Biel, dass sich da etwas geändert.
6: Wir haben eine Sitzung Anfangs Jahr, wenn wir nicht täuschen. Und dort war einfach immer die Rede gewesen, ja, es kann sein, dass wir dort etwas werden. Ändern, vielleicht kommt dann mal das Restaurant dort oder auch nicht. Und voilà, es kann sein, dass der Beach Office nicht mehr wieder existieren wird. Die Information haben wir schon überkommen. Wer sieht?
5: So der Dominik Antonen. Die Situation aber jetzt einfach herzunehmen und nichts dagegen zu machen, das ist keine Option. Ein Haufen Leute wollen, dass die Beachtown am Seeufer zu Biel bleiben kann.
6: Wir haben auch eine Umfrage machen mit den Leuten, die immer am Beachtown gekommen sind. Übrigens nicht nur Bielers, also wir haben auch Leute von Zürich, weil ich da vorbeigehen sind im Sommer. 3'000 Leute, die unterschrieben haben. Das fehlt gerne, dass das weiterbleibt.
5: Noch ist es noch nicht fix, dass das Beachtown nächstes Jahr nicht mehr ist. Während 30 Tagen kann man noch gegen die Verordnung von Stadt Biel Beschwerden einreichen.
1: Die Post Zarberg soll zugehen. Die Filiale vis-à-vis vom Bahnhof dürfte es gleich nicht mehr geben, gibt der Gemeinderat bekannt. Warum der Poststandort Zarberg zutun und wo die Leute in Zukunft noch ihre Päckchen aufgeben können, weiss Vania Di Nicola aus der Kanal 3 Redaktion.
2: Päckchen verschicken, Einzahlungen machen oder auch mal einen eingeschriebenen Brief abholen. All das ist Zarberg auf der Post gleich nicht mehr möglich. Der einzige Standort in der Gemeinde könnte nämlich zugehen. Das hat der Aarberger Gemeinderat kommuniziert. Ganz ohne Postdienstleistungen müsse die Gemeinde aber nicht auskommen, sagt der Gemeindepräsident von Aarberg, Marc Moser.
7: Es ist nicht so angedacht, dass jetzt einfach Post in dem Sinn zugeht. Das wird das sogenannte Partnerschaftsmodell mal geprüft. Und uns war es wichtig, bevor das da Kontakt mit irgendwelchen Leuten aufgenommen wird, dass wir das so offiziell so informieren, dass man da weiss, dass etwas geht.
2: Noch ist aber nichts in trockenen Tüchern. Die Schweizerische Post hat anfangs gegenüber anschau.ch bestätigt, dass sie das Angebot zu Aarberg überprüfen. Sie schaut aber gleichzeitig an, ob es einen Laden oder ein Geschäft gibt, das die Dienstleistungen der Post in Betrieb integrieren würde. Also, dass sie Päckchen und Briefe abfertigen. Ein Aarberg ohne Post käme aber nicht in Frage, sagt Marc Moser.
7: Das ist vom Gemeinderathaus absolut keine Option. Da wollen wir das Gespräch schon noch führen mit der Post. Das ganz sicher nicht. Ja. Für das hat Aarberg gleich eine zu hohe Zentrumsfunktion, dass Postdienstleistungen nach wie vor zu Aarberg müssen angeboten werden.
2: Der Gemeindepräsident von Aarberg geht davon aus, dass die Schweizerische Post in diesem Fall nicht komplett verschwindet.
7: Wir können Post nicht befehlen, wo dass sie Poststellen betreibt. Gell? Aber es wäre politisch glaub nicht gut, wenn sie das machen würde. Ich sage es einfach so.
2: Ob der Post die geplante Raum im neuen Migro einzieht oder nicht, das sei noch offen. Oder dort könnte es eine Lösung geben mit einem Partner unternehmen. Dass die bisherige Filiale zu Aarberg schließt, das hat die Post bisher noch nicht bestätigt.
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